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0: Ihr hört Musik auf Radio 98.1. Was hören wir? Wir sind bei Filmissimo und Georg hat was mitgebracht. Was hören wir?
1: The Adventures of Tintin.
2: Tim und Struppi für die Leute, die es nicht wissen.
1: Ja, wisst ihr, warum das im Deutschen Tim und Struppi heißt?
2: Nee, gar keine Ahnung. Weißt du das?
1: Weil es einfach nicht so zugänglich war. Das haben wir Kinder nicht, das hört sich ganz komisch an. Was will der von mir?
0: Das klingt doch witzig.
1: Ne? Und der Hund, wie heißt der Hund im Französischen? Snowy.
2: Snowy?
1: Snowy, das ist eigentlich ein englischer Name. Ne?
2: Theoretisch, ja. Aber oder? Die Franzosen haben es mit englischen Titeln manchmal.
1: Naja, genau, das habe ich mitgebracht, weil das, gut, da kann ich eigentlich so an sich nicht so viel zu sagen zu dem Künstler. Das ist Ray Parker Jr., den kennen viele auch vom Ghostbusters-Song.
2: Ghostbusters!
1: Und ja, genau. Und wir haben ja eben schon im Vorfeld drüber geredet. An John Williams erinnert das eigentlich ein bisschen. Und es ist so, ist so ein bisschen im Umlauf, dass das tatsächlich von John Williams sei, weil das so dieses Gerücht, ne? Diese Blasinstrumente, dieses bisschen spielerische mit so einer tragenden Leitmelodie. Aber das ist einfach nicht der Fall. Da tut man Parker Jr. Unrecht. Und das Gemeine ist, dass 2011 so eine Animationsrealverfilmung kam von Tim und Struppi, die tatsächlich dann musikalisch begleitet wurde von John Williams.
0: Oh, das war süß.
1: Das ist gemein.
2: Das ist in your face gemein. Ja. So.
0: Das erinnert mich als Sportfan so ein bisschen daran, wie, okay, das ist jetzt richtig out of left field, im wahrsten Sinne des Wortes, aber so, wenn man so Nationalmannschaften hat, so während die normalen Ligen laufen, können die ganzen Teams ihre besten Spieler immer nicht entbehren, dann rackern sich immer so die dritte Linie ab und wenn dann Olympia ist, dann werden die alle beiseite geschmissen und gesagt, ja, super, danke, dass du uns qualifiziert hast, komm her, Michael Jordan.
2: Oh ja, diesmal durften die doch bei Olympia mitspielen alle, oder war das, nee, das war bei Eishockey.
0: Das war bei Eishockey, aber ja. Nee, das ist halt meistens so, wenn du so bei Sport hast, dass die halt einfach alle nicht frei sind in den anderen Qualifikationsfenstern. Das heißt, irgendwelche Spieler, die halt aus der nationalen Liga kommen sind, die qualifizieren das Land, aber die werden halt einfach zu Hause gelassen bei Olympia, weil es sind halt nicht die besten Spieler.
2: Schade eigentlich.
0: Das hat mich irgendwie gerade ultra daran erinnert.
1: Das ist ja so in amerikanischen, US-amerikanischen Sportarten so. Nee, wo sonst?
0: Das weiß ich tatsächlich nicht. Also du sagst jetzt in US-amerikanischen Sportarten. Also ich kenne es primär vom Basketball, was eine kanadische Sportart ist.
2: Oh, Basketball kommt aus Kanada.
0: Dr. James Naismith war Kanadier.
1: Oh, Entschuldigung.
0: Basketball wurde erfunden, weil man im Sommer kein Eishockey spielen kann. Also hat er einen Hallensport entwickelt.
2: Das ist so kanadisch.
0: Für den man kein Eis braucht.
2: Slay.
0: Und das war Basketball.
2: Oh, geil.
0: Fun Fact.
1: Ja, schwierig, sich mit dem Puck abzuschmeißen im Sommer.
0: Das ist ja nicht auf
1: wobei,
0: die Wege, wobei ich mir gedacht habe, es gibt doch Feldhockey.
2: Ja, es gibt Feldhockey. Genau. Man kann auch mit so Rollerblades Hallenhockey spielen. Das macht mein Cousin. Mein Cousin spielt Eishockey im Verein in Neubrandenburg, die MB Blizzards. Und es gibt dann auch immer Hallenhockey-Saison und da spielen die mit Inlineskates.
1: Und das Schutzequipment hat man dann im Sommer nicht, dann muss man das ein bisschen aufpassen beim Boxen, dann macht man das separat. Boxen und Feldhockey im Sommer und Eishockey im Winter.
2: Boxen, so muss okay,
1: ja. Die hauen sich da ja
2: ich
1: ganz
2: meine,
1: schön.
2: Ich meine, es gibt theoretisch auch
0: die Handschuhe
2: und so
0: Pads
2: und so.
0: Ab und, wenn du dich puckst,
1: den Helm
0: so.
1: Auf? Nee, der Helm bleibt, drauf.
0: Der Helm bleibt auf.
2: Ich wollte gerade sagen.
0: Aber die Handschuhe kommen weg.
1: Ja, die Handschuhe, mit diesem Schlag aus den Ellenbögen fliegen die Dinger so aufs Eis, das sieht ganz schön geil aus. Das sind bei den Dinger, wir waren ganz woanders da.
0: Wir sind jetzt von Tornzeug gekommen zu Menschen, die sich kloppen auf Eis.
1: Genau, Tim und Struppi.
0: Wie hat Tim und Struppi die Legacy von Wayne Gretzky verändert?
1: Von Ray, was?
0: Vergiss es.
2: Egal, passt schon. Was wolltest du uns gerade noch von Tim und Struppi erzählen?
1: Ja, die Musik ist so von 91 tatsächlich und das ist, ich habe das jetzt auch mitgebracht, weil Tim und Struppi für mich einfach... Kindheit ist super geil. Einfach so ein, ich sag's mal, abgefuckter Journalist, der super investigativ unterwegs ist, begleitet von, wie hießen die, Thompson und Thompson, den beiden Polizisten, Captain Haddock, der sehr, sehr kritische Kommentare gibt. Also aus heutiger Sicht ist das nicht so gut, nicht so... muss man das wirklich im historischen Kontext einordnen? Das ist schon ganz schön gut. Und natürlich um Professor Bienlein. Der ist auch noch dabei. Den kennt man doch wahrscheinlich auch noch aus Memes.
2: Also das Ding ist, nein, aber ich habe halt letztens mit meinem Dad Tim und Struppi geschaut. Weil, ach schön. Ja, ich weiß nicht, auf welchem Sender das gelaufen ist, aber mein Vater macht immer der legt sich immer nachmittags hin und macht Fernseher an und dann schläft er und macht so audiomäßig und ich schau das dann. Und Tim und Tobi waren mit dabei und ich so, die kenne ich doch irgendwoher. Ah ja, warte mal.
1: Weißt du, auf welchen Sender das lief?
2: Boah, war das. Also die Hauptsender, die mein Vater immer ansteuert, sind Nitro, ProSieben Max und was noch? Ja, die beiden sind meistens irgendwie... Ach so.
1: Also tatsächlich ist es nicht nur eine französische Produktion, es ist auch eine kanadische Produktion. Und
2: oui, oui.
1: Und ich mag diesen... Beim Intro, das darf man, das muss eigentlich gehört das zusammen. Dieser Comic-Stil vom Intro, wie man in diese bewegten Bilder, die eigentlich noch so dargestellt sind wie ein Comic, so reingezogen wird in die einzelnen Szenen. Das ist großartig. Alles so begleitet in so einer Light-Melodie, aber die immer wieder so Spannung aufbaut. Ne, das und so trotzdem so mysteriös immer mal wieder zwischendurch ist. Das hat mich damals schon so abgeholt. Ich habe auch nie irgendwie ein Intro geskippt. Ich hatte das dann tatsächlich später auf DVD. Ich bin Millennial, ich hatte das auf DVD gehabt.
2: Was soll das heißen? Ich kenne DVDs auch.
0: Ich habe auch noch DVDs gehabt. Ich habe noch VHS-Kassetten gehabt.
2: Ich also auch. Ja, gut, mein ja, das hab ich habe hab Mary Poppins auf VHS gehabt.
0: Ich
2: habe nicht wissen,
0: wie viele. Ich habe die ganzen Original Bob der Baumeister VHS-Kassetten als Kind gehabt.
2: Oh mein Gott, geil.
1: Jetzt habe ich hier was angestoßen.
2: Das ist dein Problem. Ja. Du hast uns gerade richtig invalidated. Ja, aber ja, du hattest es auf DVD und du hast es nie geskippt. Nee. Verständlich. Hat dich eher die Musik zu dem Tim und Struppi gezogen oder wirklich eher die Story?
1: Tatsächlich die Story. Das waren erst Comics. Ich kannte die Musik am Anfang nicht. Das waren Comics von meiner Schwester, die ich bekommen habe. Ich habe so alles, was sie nicht mehr brauchte, habe ich bekommen irgendwann. 7 Jahre älter als ich. Ja, auch sogar die Kleidung zum Teil. Und das fand ich damals schon ziemlich cool, weil die einfach wirklich, also ich war sehr angetan von Captain Haddock, weil ich so Schiffe sehr mochte und dann bin ich so ein bisschen auf Tim, also Tintin, zu sprechen gekommen und ich fand diesen Typen einfach so unheimlich cool, weil er wirklich frech und so hinterher war, na frech gar nicht, er war höflich, aber penetrant und das fand ich wirklich gut.
2: Ne? Wie
1: und
2: dann, ein guter Journalist.
1: Dann, ja, na, dann aber noch ein bisschen dieser Indiana Jones Vibe. Ne? Der war ja auch, das war actionlastig mit Schießerei und sowas. Ja. Dann ist er zum Mond geflogen, der ist mit dem U-Boot gefahren, der hat alles gemacht. Ne? Auf dem Asteroiden ist er, glaube ich, mal der Wettrennen, um wer zuerst einen Asteroiden bekommt. Irgendwie. Das war ganz verrückt. Also ja, kann ich nur empfehlen.
0: Zu viel Freizeit.
2: Sag mal, Georg, du hast ja jetzt Kommunikationswissenschaften studiert und hast du das studiert, weil du Tim so cool fandest als Journalist und du vielleicht auch einen kleinen Traum als Journalist hast?
1: Nee, ich war ja eigentlich wegen Medizin, war dann beim Radio gelandet und wollte was mit Medien machen. Und das Einzige, was man mit Medien nicht groß machen kann, ist leider Kommunikationswissenschaften. Ne, das ist so. Aber ich habe auch so ein bisschen die Lebensläufe von anderen Leuten geguckt, die was mit Medien gemacht haben oder da relativ erfolgreich sind und Kommunikationswissenschaften. Ich muss sagen, Paul, du sagst immer, das ist so eine Pseudowissenschaft, die sich von allem bedient. Ich finde die eigentlich ganz geil.
0: Nein, Covi ist geil, aber Covi ist trotzdem eine Wissenschaft, die, wenn es Soziologie morgen nicht mehr geben würde, dann wäre Covi auch weg.
2: Ja, wir ziehen sehr viel von Soziologen und auch Psychologen und
0: von
2: was weiß ich.
0: Von Psychologen natürlich, von allgemein von Medienwissenschaftlern. Mhm. Ne?
2: Auch Sprachwissenschaftler manchmal.
0: Sprachwissenschaftler, ja. Also
1: ja, aber das ist mit Medizin ist das eigentlich nichts anderes. Physiker, Chemiker, Biologen, durchaus, von allen wird was geknabbert und am Ende kommt da was Geiles bei raus. Also ja, vielleicht ist das ein ist das anders? Also Medien sind einfach separat entstanden. Medizin hat man vorher gebraucht und es ist dann alles aufklamüsert worden, glaube ich, in Biologie und
0: es ist halt ein bisschen anders wie Mathe, also als Mathe zum Beispiel, wo man halt so, Mathe ist halt am Ende des Tages Mathe. Weißt du, was ich meine? Ich meine, das hat ja, ist halt, klar, es hat seine Unter, sag ich mal, Fächer, aber es ist halt eine super Grundlagenwissenschaft und du kannst halt nicht, also ich würde nie sagen, Mathe hat sich Logik irgendwo hergeklaut. Nein, Informatik hat sich Logik von Mathe geklaut.
1: Tatsächlich ist das, glaube ich, ein aktives Kriegsgebiet, auf das wir uns nicht begeben sollten. Mathe, Chemie, Physik, Biologie, wer hat die Dominanz?
2: Wir sind Geisteswissenschaftler, wir sind eine neutrale Partei, wir sind die Schweiz.
0: Ich habe gedacht, als Geisteswissenschaftler sind wir genau dafür da, über solche Dinge nachzudenken.
2: Wer da die, nee, das können die STEM-Leute, die MINT-Leute da alles unter sich selbst ausmachen. Ja, ich bin da nicht mehr dabei.
1: Wir haben die Fähigkeit, aus 1 und 1 gleich 3 zu machen. Das ist Geisteswissenschaften. Ja. Das ist ist dann schwierig so in der Naturwissenschaft.
0: Weil ich hätte prinzipiell gesagt, wir haben die Fähigkeit, einfach hinter alles nicht lösbar zu schreiben. Aber okay.
2: Ja, auch.
1: Ja, habe ich dazu alles gesagt eigentlich jetzt? Ja, nee, ich glaube schon. Ich gucke gerade mal auf meinen schlauen Zettel. Aber das ist, wir können eigentlich
2: was hast du denn gleich weitermachen. Ja, was hast du uns denn als nächstes mitgebracht?
1: Unheimlich coolen Film, Auge um Auge, oder im Englischen ist das, was hatte ich gesagt, Out of the Furnace?
2: Furnace,
1: das, ja. Du lernst, toller, ich bin so stolz. Toller Film. Mhm. Da hören wir mal rein.
0: Ja, schauen wir noch mal rein.

0: voll schön.
1: Das ist so ein Song, wenn man in der Bahn sitzt, rausguckt, so ein bisschen Main-Character-Vibes erzeugen möchte.
2: Ja, dafür voll. Ist das ich so ein liebe Song. Das. Am besten muss es rück noch regnen und dann guckst du so longingly raus. Das ist voll mein Vibe.
1: Ja, das ist, das war jetzt Prison Release von Dickon Hinchliff.
2: Soll ich nochmal gucken?
1: Ich glaube Hinchliff. Das,
2: ja.
1: Toller. Also der hat vom gesamten Film die Musik gemacht und das geht alles so in diese Richtung. Das ist so weiße Country, Rust Belt irgendwie Musik, würde ich das jetzt einschätzen. Und da spielt auch dieser Film. Also Rust Belt 2008, glaube ich, das war Präsidentschaftswahlen, war das, glaube ich, 2008?
0: Das war doch Obama.
1: Und muss ich aufpassen.
2: Ich war 4/5 Jahre alt 2008.
1: Aber das geht gar nicht so um die Politik, sondern um die Situation zu der Zeit. Es ging um eine Familie, zwei Brüder, die ihren kranken Vater pflegen. Der eine Bruder ist sehr verschuldet, der andere muss die ganze Zeit in den Stahlwerken, deshalb Rust Belt, arbeiten. Und das stand da, glaube ich, alles finanziell so ein bisschen in der Waage. Ne? Das ist auch das, was dann später Trump ja natürlich so ausgeschlachtet hat und dort sich die Wähler einheimsen wollte. Ja, das war alles so ein bisschen in der Schwebe. Dann gab es einen Autounfall und der geldverdienende Bruder ist im Knast gelandet. Mhm. Und dieser Song, Prison Release, da kam er wieder raus und wurde abgeholt von seinem verschuldeten Bruder. Sein Vater war da schon tot. Soweit kann ich ja schon mal spoilern. Das ist, ist so ein bisschen die Leitmusik, die kommt auch nochmal später im Film nochmal ein bisschen dramatischer und ein bisschen melancholischer wieder. Im Showdown muss man sie wirklich angucken. Das ist mit einer Besetzung, das ist unglaublich für 2013. Da sind noch so alle Wege offen. Ne? Das ist so ein gleiche melancholische Gitarrenmusik, langsam pulsierend und so eigentlich schlicht. Ne, könnte man das nennen. Weniger Akkordwechsel, der Rhythmus ist so ein bisschen unveränderlich, so ein bisschen auch so Schicksal, ne, würde ich sagen. Das ist so ein bisschen Schicksal. Ne, das wird dann später auch nochmal aufgegriffen. Also es ist, die Handlung ist wie getrieben. Die Entscheidungen sind wie vorgegeben. Es ist eigentlich klar, worauf es hinausläuft und es wird auch viel von den Protagonisten, die dort sind, akzeptiert. Man weiß, man muss, ich will jetzt nicht so viel vorwegnehmen, aber es gibt Regeln dort, die nicht eingehalten werden, weil man

0: also das Schicksal-Ding kann ich definitiv raushören aus dem Song. Das finde ich sehr gemütlich, sehr cool. Ist wahrscheinlich sehr emotional, dann auch im Film zu sehen. Wie gesagt, ich schaue nicht so viele Filme, also kenne ich den Film nicht. Sollte ich mir dann wahrscheinlich irgendwann mal anschauen. Ja, mein Stapel der Schande wird immer höher.
1: Hast du mal Shameless geguckt?
0: Die Shameless?
1: Serie? Shameless.
0: Die Serie?
1: Die Serie.
0: Ich habe davon gehört, aber noch nie geschaut.
1: Da geht es auch so super intelligente Figuren, nett, eigentlich liebenswert. Und die können aufgrund also von sozioökonomischen Faktoren werden die immer wieder zurückgestoßen, wenn sie gerade rauskommen. Die haben eigentlich so viele Chancen. Und das ist hier wieder so.
0: Ist das mit dem einen Typ, wie heißt er?
1: Lip.
0: Ja, genau. Ja, ja, ich habe viele Szenen auf Insta gesehen. Da kriege ich meine ganze Sache her.
1: Ja, ja.
0: Aber ja. Ja, ja, ja.
1: Das finde ich so stark. Ich mag so generell so Filme, die so Klassengeschichten ansprechen, sehr, sehr cool. Und wenn die natürlich dann noch so getragen werden von so einer Musik, emotionalisiert werden, komm.
0: Ist schon Banger.
1: Komm.
0: Kann ich nichts anderes sagen, ist das, schon Banger.
1: Das ist der Populismus, den ich will, zu einer Musik.
0: Zu der Musik, der wenn ich Populismus Inhalte haben.
1: Trägt.
0: Oh Gott,
1: ja.
0: Du bist so.
1: Ja, also das gibt es noch ähnliche Beispiele. Es ist auch sehr brutal, also ich würde es nicht empfehlen, das mit den Kindern zu gucken.
0: No.
1: Ja, so viel habe ich dazu. Ich habe jetzt die ganze Zeit geredet.
0: It's a fine.
2: Ich genieße das gerade so ein bisschen, so wirklich.
1: Ich habe immer das Gefühl, ich rede mich in Rage.
2: Das tue ich aber sein. Auch. Also das ist, glaube ich, der Job der Person, die das mitbringt, ne?
0: Wenn man halt so passionate darüber ist, dann wird man halt dann so ein bisschen emotionaler und dann wird das immer mehr und immer mehr.
2: Das habe ich ja auch gehabt. Auf den Tag, wo ich Dune mitbringe.
0: Oh Gott. Dune!
2: Dune!
1: Jetzt die Neuverfilmung.
2: Grüße an Otto.
1: Den Dreiteiler jetzt? Oder? Also jetzt die Zweiteiler bisher? Ja, oder meinst du jetzt den alten?
2: Den neuen.
1: Achso, ja.
0: Mit Timothée Chalamet und Zendaya ja auch.
2: Der King.
0: Der König.
2: Flashback auch vor zwei Wochen.
1: Ja, ja. Ja, wann kommt denn da der dritte Teil?
2: Ende des Jahres.
1: Ende dieses Jahres.
2: Ende dieses Jahres. Und dann ist es wieder Dune!
0: Oh Gott.
1: Der ist auch krasse Musik.
0: Ja, ist das nicht auf? Das ist von Hans Zimmer,
2: das
0: oder?
2: Das ist Hans Zimmer. Das ist aber, das ist seine Handschrift.
0: Das ist seine Handschrift. Dune ist seine Handschrift.
2: Dune ist absolut seine Handschrift.
0: Wie gesagt, ich bin da absolut out of the game. I don't know.
2: Ich höre K-Drama-OSTs. Genau, du weißt ganz genau, mit welchen Leuten du in diesem Tag im Kino sitzen wirst. Wir werden dich dazu zwingen, selbst wenn du aus einer anderen Stadt anreisen musst.
0: Ich habe ja noch nicht mal den ersten und zweiten Teil von Dune geschaut.
2: Dann weiß ich ganz genau, wozu wir dich davor zwingen
0: absolut
2: werden.
0: Absolut nicht. Wir hatten auch so ein Ding in unserer Freundesgruppe, als ich zu Paul gesagt habe, dass ich noch nie Jurassic Park geschaut habe. Das war auch ganz schwierig. Und jetzt habe ich den ersten Jurassic Park geschaut und habe gesagt, boah, Jeff Goldblum, schon heiß.
2: Ich sag nur, Gott, wie heißt der Thor Ragnarok auf Deutsch, der Film?
0: Thor Ragnarok?
2: Tag der Entscheidung heißt er, glaube ich, auf Deutsch.
0: Kann
2: Tag
0: gut
2: der
0: sein.
2: Entscheidung. Jeff Goldblum.
0: War der auch Tata?
2: Ja. Ich werde jetzt, weil es noch vor 22 Uhr ist, nicht während keine Musik läuft, sagen, was so abgeht in dem Film, aber.
0: Siri spielt Careless Whisper von John Naja. Aber dieses, like, pushing against boundaries of class, also, dass man gegen die Grenzen von Klassen pusht, finde ich eh immer eigentlich ein sehr cooles Motiv im Storytelling. Ein Beispiel, das ich dazu geben könnte, wäre ein K-Drama, das ich vor Jahren mal geschaut habe. Und zwar heißt das Itaewon Class. Das ist wirklich viral gegangen, aber wahrscheinlich auch nur in dem Kreis, wo ich unterwegs bin.
1: Wie hieß das?
0: Itaewon Class. Itaewon ist ein Stadtteil in Seoul.
1: Ja.
0: Mit ganz vielen.
1: K-Drama musst du vielleicht nochmal kurz einordnen.
0: Also, K-Drama ist ein koreanisches Drama.
1: Ja.
0: Punkt. Mit koreanischen Schauspielern, alles auf Koreanisch, deutsche Untertitel. Ja.
2: Und Squid Game.
0: Ja, genau, Squid Game. Squid Game ist ein K-Drama.
1: Und da geht's auch
0: um soziale Klasse, aber es geht hauptsächlich um einen Typ. Und dieser Typ kommt halt von einer sehr bescheidenen Familie und so. Und der hat immer so seinen moralen Kompass. Also der hat einen sehr starken moralen Kompass und wehrt sich gegen so reiche Kinder von reichen Eltern. Das wird Chaebol genannt in Korea. Das sind so die Größen wie Samsung und Hyundai und so. Die Leute können alles machen und können damit wegkommen, weil sie halt so viel Geld und Einfluss haben. Und er wehrt sich gegen die Leute, weil er halt

0: Standard bist und denkst sich, hey, das ist schlecht in der Welt, ich werde mich dagegen aufbäumen, sozusagen. Dafür kriegt er halt Scheiße in der Schule, wird, glaube ich, auch irgendwann rausgeschmissen aus der Schule, wenn ich mich nicht richtig erinnere. Und er ist so, weißt du was, diese Person, gegen die ich mich aufgebäumt habe, ist hat einen Essenskonzern, die bereiten Essen zu und haben ganz viele Restaurants. Ich werde einfach der bessere Restaurantbesitzer. Und dann macht er irgendwann ein Restaurant in Itaewon auf und kämpft mit den großen Firmen und wird erfolgreich. Im Endeffekt dann irgendwann.
1: Aber was mich daran immer stört, ist immer, du musst nur arbeiten und mal lochen und dann bist du deines eigenes Glückes Schmied. Ja, ja. Und ja, das finde ich so beschissen,
0: weil das
1: einfach nicht der Fall ist.
0: Ja, meiner Meinung nach hatte halt den Kontakt zu dem Typ gehabt, den er da vermöbelt hat, diesen reichen Typ. Und dann halt auch irgendwie Connections zu dem Vater gehabt. Und er war so, ey, ich werde mich gegen dich aufbäumen, du bist mein Enemy. Und der andere hat ihn halt auch als Enemy angesehen. Das heißt, die ganzen Chancen, die er gekriegt hat, sind halt auch von dem CEO von der Firma gekommen und so weiter. Oder er hat TV-Auftritt gekriegt, er hat krasse Leute bei sich im Team gehabt und so weiter und so fort. Also er hatte seine Möglichkeiten seine Chancen und Glückschancen in der Serie gehabt. Mhm. Aber halt auch scheiß Sachen, die er absolut verbockt hat.
1: Okay, also auch externer Einfluss, damit er da irgendwie vorankommt.
0: Ja, genau. Also es ist nicht nur seine eigene Arbeit, er hatte halt auch sehr viel Hilfe, aber es ist halt auch sehr so nach der Art, ich sag dir den Kampf an.
1: Da finde ich auch, natürlich jeder hat davon geredet und sowas, ist sehr ausgelutscht, aber Parasite fand ich da ganz cool.
0: Oh ja, Parasite war auch sehr gut.
1: Super kompetente und liebenswerte Leute und es ist so hart eskaliert, dass alles schief ging, obwohl diese Leute mit anderen Chancen wären ganz woanders gelandet, ne? Das fand ich richtig cool. Und auch ein bisschen, ich mag auch dieses Absurde. Ja, wenn das fast schon Tarantino-Film wird. Also das ist.
0: Ja, das war so richtig weird am Ende. Und ich hab das Ende erst gar nicht verstanden. Also das war crazy.
1: Auch übrigens mit guter Musik gewesen. Kann ich jetzt gar nicht sagen, wovon. Ja, aber diese Filme haben mich immer sehr, sehr abgeholt. Da können wir, jetzt waren wir im US-amerikanischen Bereich und da geht es auch gleich weiter mit dem nächsten Track. Ich würde sagen, da hören wir einfach rein, oder?
2: Ja, natürlich.
0: Ja, bitte, sag,
2: let's hau. Du bist der Herr oder die Musik heute. Was haben wir da?
1: Hören wir erstmal rein.
2: Wir hören rein, okay.
0: Let's go.

0: Ja, was haben wir denn da gehört, Georg? Was hast du uns mitgebracht?
1: Far From Any Road von The Handsome Family. Das ist von der Intro-Song von True Detectives der ersten Staffel. Jetzt weiß ich nicht, zweiten Staffel habe ich nicht geguckt. Dritte Staffel war, glaube ich, Billie Eilish in Alaska hat das gespielt. Aber das erste Staffel, Louisiana, riecht...
2: Dann kam das mit Country auch sehr doll hin.
0: In Louisiana habe ich immer eher so Jazz verortet.
2: Ja,
0: schwarze Musik.
2: Auch. So. Louisiana... Genau. New Orleans, Louisiana ist halt diese französische Settlements. Das heißt, da kommt dieses Bayou-Sachen und so. Yeah. Da ist auch Voodoo-Einfluss, aber halt auch dann bisschen Jazz. Aber Jazz ist eher New Orleans-Jazz. Yeah. Louisiana kannst du auch mit Country ankommen. Und dieser Country, dieser Sad Johnny Cash Country ist eigentlich ganz gut, da würde ich sagen.
0: Ich muss tatsächlich ehrlich sein, für mich besteht Louisiana nur aus New Orleans, aber das liegt doch daran, dass ich da noch nie war und kein Interesse an dem Staat habe.
2: Ja.
1: Also es spielt sehr ländlich dort. True Detectives natürlich, die wollen da irgendwelche Mordfälle aufklären und es geht nicht nur um diese Morde, es geht auch so um ganz viele Rückblicke, ich will gar nicht so viel teasern und tatsächlich weiß ich auch gar nicht mehr so viel, weil das lange her ist, dass ich diese Serie geguckt habe. Er spielt mit Matthew McConaughey und Woody Harrelson, die beide in so einer Art Brolism und Rivalität sind. Und die sind ja sowieso hinter der Bühne, sind sie beste Freunde.
2: Was war das erste Wort, was du gesagt hast? Brism?
1: Brolism.
2: So Broism?
1: Also in so einem Bro-Lifestyle sind und aber trotzdem eine Rivalität haben. Ja, Leo ist hier, um mich bloßzustellen.
2: Nein, bin ich nicht. Ich habe Prism verstanden und ich war so, welches Prisma meinst du?
0: What prison were they in?
2: Nee, Prism, also Prisma.
0: Ja, ja. Nee.
1: Ja, und es geht...
2: Entschuldigung.
1: Und diese ländliche Atmosphäre, das finde ich... Das fühlt man in diesem Song.
2: Ja, das definitiv. Also Country finde ich eh immer so ein bisschen ländlicher. Gibt ja natürlich dann auch, welche Stadt ist so bekannt für ihn, Country? Welche war das?
0: War das nicht, St. Louis?
2: Nee.
0: St. Louis ist, glaube ich, auch für so Dingens.
2: Ich hab's
0: fucking. War das in Tennessee?
2: Ja, Nashville. Nashville, Tennessee ist sehr bekannt für ihren Country. Ist das
0: nicht, kommt Taylor Swift nicht aus Nashville?
2: Ich glaube. Sie hat mit Country angefangen, Brody. Sie ist auf einer Tannenbaumfarm aufgewachsen. Und ich weiß das einfach nur, weil ich. Keine Ahnung.
0: Du weißt sehr viele random Dinge und ich glaube, das ist einfach.
2: Ich bin auch nicht mal so wirklich Hardcore Swiftie, aber das weiß ich. Irgendwelche Facts. Anyways, also. Es ist ländlich, sie lösen dort Fälle und mit so einem eher melancholischen Vibe anscheinend, weil, Tod ist halt ein sehr trauriges Thema und wenn man da nicht mit Respekt angeht.
1: Das ist auch ein bisschen gruselig. Also da sind auch noch mit so komischen Ritualfiguren, die da irgendwo, die sie dann finden.
2: Voodoo.
1: Und Voodoo hat es, glaube ich, ja eben auch gesagt. Mhm. Na, ich glaube, man sieht auch ein bisschen so Mangroven. Louisiana, ist das so Mangroven?
0: Ja.
2: Mangroven, ja.
1: Ja, ne?
0: The Bayou.
1: Also das ist schon ganz schön.
2: Baby. Ich liege der Bayou.
1: Ganz cool gemacht.
2: Ich liege der Bayou. Sorry. Ich mag, einer meiner Lieblingsfilme ist Coincidentally Küss den Frosch. Und das spielt in New Orleans, der Wiege des
0: den
2: Jazz.
0: Den wolltest du doch irgendwann mal mitbringen. Irgendwann
2: ja,
0: machen wir das.
2: Also ich weiß nicht, ob ich das darf, weil das ja Musical-Songs sind. Das heißt, es wird gesungen. Aber ich mag die Songs sehr, sehr gerne. Besonders halt, ich liebe Ray, das Glühwürmchen. Das ist mein Lieblingscharakter aus dem Film.
0: Ich habe diesen Film sehr lange nicht mehr gesehen.
2: Traurig. Dann müssen wir uns noch hinsetzen zusammen und Küss den Frosch schauen.
0: Im Gegenzug gucken wir Dune.
2: Ja. Wenn du dann mit mir Küss den Frosch schaust, dann schauen wir Dune im Gegenzug.
0: Ja. Nein, das ist doch ein guter Film. Warum nicht?
1: Ja, was mir zu Dune noch einfiel, wir hatten ja in der letzten Folge über The King geredet. Die Musik dort war genauso einlullend und durchvibrierend wie bei The Dune. Ne? The King hätte ich gerne im Kino geguckt.
0: Ja, definitiv. Der lief aber, glaube ich, nur begrenzt in Kinos. Weil der war ja, also ich weiß, der ist im Filmfestival in Venedig prämiert worden und war dann relativ schnell auf Netflix.
2: Mhm. Ja, gut, verständlich. Aber was hast du noch zu The Detectives? True Detectives, sorry, zu sagen? Wann hast du angefangen, das zu schauen? Oder wann hast du das geschaut? Gab es da so eine Phase bei dir im Leben?
1: Also das wurde gedreht 2014, da hatte ich noch gar keine Berührung damit. Tatsächlich erst durch meine Partnerin 2022, 23. Die hatte das geguckt und dann haben wir das nochmal angeschaut gemeinsam. Sie fand das super cool und das auch zu Recht. Ne, gerade, ja, sie müsste eigentlich jetzt hier sitzen, weil sie in Musik sehr bewandert ist und das auch studiert hat. Aber oh das, deshalb feiert sie das so, ne? Mhm. Auch wegen dieser Musik.
2: Girl Queen Boss hat Musik studiert, Musikwissenschaften oder Musik in...
1: Musikwissenschaften.
2: Slay! Shoutout an Georgs Freundin, du bist super cool.
1: Ja, ist ja auf jeden Fall.
0: Same.
1: Ja, aber so kam ich daran. Und natürlich, weil ich auch diese beiden Schauspieler unheimlich mag.
2: Ja, McConaughey finde ich auch sehr cool.
1: Ja.
0: Woody Harrelson ist einfach...
2: Ja, von dem weiß ich nicht so viel. Vielleicht verwechsel ich die beiden auch.
0: Oh, ich weiß auch gar nicht mehr, was der allem drin ist, aber der ist hat in so vielen Filmen mitgespielt.
2: Ich finde es nur cool, dass er Woody heißt, wie Woody von Toy Story.
1: Ich habe den neulich nochmal gesehen, die Mutprobe. Da hat er so eine Transvestitin gespielt, glaube ich, so hieß das damals. Also in dem Film wurde das, glaube ich, so angeteasert. Mhm. Oder wurde sie so die Person so genannt, der Charakter. Und das hat er so gut gemacht. Das war so witzig. Da saß er da im Auto mit dem mit der Hauptfigur und ich glaube, die mussten da irgendwas starten wegen Mutprobe. Da ging es darum, dass jemand aus sich herauskommt. Wer war denn das nochmal? Oh Gott.
0: Ah, natürlich. Daher kenne ich
2: Woody. Die Schauspielerin?
1: Nee.
0: Woody spielt in der Tribute von Panem. Spielt Haymitch.
2: Oh, da ist er. Ja, genau. Haymitch, oh mein Gott, was eine
0: natürlich.
2: Queen.
1: Auch in Zombieland, also ganz viele verschiedene Charaktere, so ganz weirden Stuff macht er, ne? Mhm. Ja, aber mehr kann ich dazu jetzt gar nicht sagen. Ich würde auch sagen, wir machen einfach mal weiter. Wir gehen mal nochmal zurück nach England.
0: Wir gehen zurück nach England?
2: Ui.
0: Was haben wir denn da Schönes?
2: Weiß nicht, was haben wir da?
1: Wir hören erst mal rein.
2: Okay, wir hören erst rein.

0: Ihr hört Radio 98.1 mit Filmissimo und ihr hört Musik von, ich sehe gerade, Ludovico Einaudi.
1: Ja, Bori Dal Mondo, das ist der Themensong von This is England. Es gibt ja einmal eine Serie dazu und dann gibt es noch meinen älteren Film von 2006 in 100 Minuten Länge. Der spielt so in den frühen 90ern. Es geht um einen Jungen, der so ein bisschen der hat seinen Vater verloren in den Falklandkriegen und hat so Anschlussprobleme und kommt dann zu einer Gruppe von Skinheads, die ganz cool sind, die so ein bisschen anarchistisch unterwegs mit Woody und alles läuft cool, der ist da, befreundet sich mit denen, die sind alle ein bisschen älter, findet da auch so einen moralischen, dem ihm hat so eine Leitfigur gefehlt. Ne? Die Mutter ist sehr viel beschäftigt, arbeitet viel und da kriegt er so, ich sag mal, eine Vaterfigur in dieser Truppe. Hauptsächlich durch Woody und auch durch andere. Und dann kommt eine Figur wieder aus dem Knast, Combo, die war im Gefängnis und der ist nicht so anarchistisch unterwegs. Das ist ein nationalistischer Skinhead. Yeah. Und da kommt es zu einer Spaltung der Truppe und es endet wirklich, es passiert viel und es wird sehr tragisch. Und ich finde, dieser Song passt, also der ist sehr ausgelutscht, ne? der Interpret, aber ich finde diesen Song trotzdem so cool und so tragend für dieses ganze Problem. Ne? Wir hatten ja eben schon wieder so Klassen und dass Leute da nicht rausfinden und auch einfach keine Ressourcen haben, um da rauszufinden. Und wenn dann mal was gut läuft, dann fallen die gleich wieder auf die Schnauze und das macht dieser Film gut. Mhm. Trotzdem endet der irgendwie moralisch gut, finde ich. Ne? Es ist dann eine Reflexion, findet da am Ende statt. Das finde ich ganz cool, aber da möchte ich gar nicht so viel zu teasern. Mhm. Ja, wie fandet ihr den Song?
2: Er war so sad. Der hat mich so ein bisschen traurig gemacht, als wäre es wirklich so ein wirklich sehr episch, logisch, irgendwie bei jedem Film ist ein bisschen Epik mit dabei, aber es war so traurig. Ich habe mich irgendwie so ein bisschen sad gefühlt. Wie bei dir, Paul, wie ist bei dir?
0: Ich habe meine Meinung zu Einaudi.
2: Deine Meinung zu Einaudi?
0: Die ich jetzt nicht kundtue.
1: Doch, das möchte ich mal gerne hören.
0: Also ich bin kein Fan von Ludovico Einaudi.
1: Ich bin auch kein Riesenfan von ihm, ne? Aber ich fand in der Gesamtkomposition mit diesem Film zusammen, sage ich mal, in dieser Konstellation, fand ich das mega cool.
0: So habe ich mit 19 geschrieben.
2: Das ist
0: meine Meinung zu Einaudi.
2: Junge,
0: also,
2: Junge.
0: Ich meine, er macht gewisse Sachen gut, er weiß, wie er mit Emotionen spielt, aber ich bin persönlich kein großer Fan von ihm, einfach weil ich sehe, es ist halt
1: Klischee-Musik.
0: Ja, und ein ähnlicher Ansatz, der immer wieder verwendet wird. Ich will natürlich niemanden verteufeln, der Einaudi mag. Ich habe ihn auch sehr lange als Kind genossen und man muss halt sagen, es ist halt unglaublich effektive Musik für das, was sie will. Aber ich bin kein großer Fan von dem, wie er schreibt, weil ich bin persönlich der Meinung, wenn man in der Melodie und in der Rhythmik so eine Abstriche macht, wie er das macht. Also seine Melodien sind relativ simpel, arbeitet viel mit Wiederholungen, mit Ostinatos. Dann ist es für mich wichtig, dass irgendwo anders Komplexität herkommt. Aber wenn es dann nur Klaviermusik ist mit vielleicht einem Cello, dann hast du auch kein großes, im Timbre keine große Variation. Dann fehlt dir, also mir fehlt irgendwas daran. Ich weiß nicht, wie ich das besser ausdrücken kann. Mir fehlt an einer Stelle Komplexität. Weißt du, vor zwei Wochen, als wir The King gehört haben zum Beispiel, ist auch unglaublich simpel geschrieben. Also er funktioniert mit denselben Prinzipien, die Einaudi benutzt, aber es wird so mit Raum gespielt und mit Timbre gespielt auf eine Art und Weise, wie Einaudi das nicht macht. Mhm. Und das ist so mein persönlicher Kritikpunkt an ihm, aber ich will ihn jetzt auch nicht einfach so runterziehen und sagen, ich meine, er hat seine Accomplishments, er weiß, was er macht und er hat seinen Erfolg auch mit effektiver, guter Musik gemacht. So ist es nicht.
1: Ja. Ich glaube, also der Film wollte eine breite Masse erreichen. Der wollte auch mit der Musik eine breite Masse und mit der Sadness eine breite Masse erreichen und hatte nicht den Anspruch, jetzt irgendwie Avantgarde zu sein oder
0: Nein.
1: so. Was du,
0: ne? Ich glaube, das ist es auch.
1: Das ist doch völlig, und ich meine, das ist doch mit Taylor Swift genau das Gleiche. Ne? Hauptsache nirgendwo anecken. Und dann wirst du erfolgreich.
2: Ist Ludovico Einaudi dann der Taylor Swift der Filmmusik?
0: Schon so ein bisschen. Ja,
1: würde ich
0: ja
1: sagen.
0: Er und Hans Zimmer, wobei ich sagen muss, Hans Zimmer hat zumindest, er entwickelt sich immer wieder selbst, habe ich den Eindruck.
2: Ja, dann machen wir daraus so Charlie XCX.
0: Also die sind auch völlig andere Arten von ein und derselben Strömung, weil ich finde Zimmer unglaublich kreativ auf andere Art und Weise, wie er auch schon, wie ich schon gesagt habe, mit Tombow zum Beispiel spielt. Also so mit, welche Geräusche können meine Instrumente eigentlich alle machen? Was für Geräusche kann ich mir auch... Wenn er für Dune zum Beispiel gesagt hat, ich muss an ein Zitat denken, wo er gesagt hat, many trips to the hardware store were made. So, das ist nicht so ein Zitat, was man denken würde, was ein Komponist von sich gibt, aber...
2: Ich wollte gerade sagen, was will er beim Hardware Store?
0: Er hat sich Röhren und also Abflussrohre und sowas gekauft und hat das an seine Blasinstrumente rangesteckt, um okay, die tiefer zu machen und so.
2: Das ist schon fun.
0: Also der experimentiert viel mit Klängen. Warum? Mhm. Und Naudi hält sich halt an gewisse klassische Instrumente sehr stark, ne?
2: Ich meine, das ist ja nichts Schlechtes.
0: Nein. Ich vermisse nur irgendwo die Innovativität
1: ja, jetzt,
0: in der Musik.
1: Jetzt,
0: ja. Aber ich, wie schon gesagt, ich will ihn nicht bashen oder dergleichen. Deswegen habe ich gefragt, willst du es wirklich hören?
1: Wir hören jetzt, ist ja gut, das einzuordnen, finde ich auch richtig, ich finde auch deine Punkte gut. Ne? Ich weiß jetzt auch nur, dass er Klavier spielt, macht er noch was anderes, hat auch mal irgendwas anderes.
0: Das weiß ich tatsächlich nicht, aber er ist auf jeden Fall so ein Klaviervirtuose, er spielt viel Klavier und seine meisten Stücke sind, also die Stücke sind auch auf Klavier basiert, immer.
1: Ja, hatten wir nicht mehr das gleiche Gespräch über Liszt? Weiß gar nicht.
0: Ja, wobei man bei Liszt tatsächlich sagen muss, Liszt hat ja auf keine Art und Weise irgendwann mal simpel geschrieben. Also Liszt hat ja schon, also wenn du einmal über die Noten von Liszt rüber guckst und dann über die Noten von Arnaudi rüber guckst.
2: Dann kriegst du einen Aneurysmus.
0: Ja, du, bei Arnaudi denkst du, wo sind die Noten? Und bei Liszt denkst du, wo sind keine Noten?
2: Das ist im Wald vor lauter Bäumen nicht.
0: Ja, also.
1: Ja. Aber wir reden ja gerade über Filmmusik und ich finde, in dem Zusammenhang hat diese Musik, deshalb habe ich sie mitgebracht, seine Wirkung entfaltet.
0: Den Job erfüllt, ja.
1: Ne? Auf jeden Fall. Und das begleitend, ohne dass es dem Bild Raum genommen hat.
0: Ich glaube, man muss bei Filmmusik auch immer unterscheiden, weil Filmmusik ist immer ein unterstützendes Medium. Und es ist immer wichtig, dass die Filmmusik, glaube ich, nicht zu viel Aufmerksamkeit auf sich zieht und genau an der richtigen Stelle in einem Film sitzt. Und es ist immer schwieriger, finde ich, Filmmusik zu bewerten, wenn man sie aus dem Film rausreißt, als wenn sie im Film drin ist.
1: Ja, wir haben eben gerade nochmal oder immer wieder über Dune geredet und ich finde, wenn so ein Flattervieh-Flugzeug über eine Wüste fliegt, das hat nicht so einen krassen Impact, wenn man diese Vibration von diesem parallel von diesem Soundtrack hört. Das macht es aus und darum potenziert sich das so krass im Kino auch, ne, wenn da die Eierstöcke richtig durchgeschüttelt werden.
2: Davon kannst du überhaupt gar nichts sagen, mal ganz ruhig hier.
0: Nee, aber so einen Tag, also wirklich, dein Timing, wir sind ja im Voraufzeichnen. Und gestern war Frauentag.
2: Wollte gerade sagen. Und ich habe kein alles Gute nachträglich bekommen von den beiden hier. Traurig.
0: Ich habe zum Männertag nichts bekommen, also von daher, ich bin da ziemlich...
1: Ich fand das, ganz kurzer Exkurs, ich fand das so schön, wir haben ja diese Radiogruppe. Fee hat uns allen einen schönen feministischen Kampftag gewünscht.
0: Ja.
1: Und das fand ich so toll, weil ich finde, an diesem Tag haben auch Männer was davon.
2: Ja.
1: Ne? Weil Verantwortung zu teilen, Rollenklischees loszuwerden. Und darum fand ich diesen Satz von Fee fand ich so schön.
2: Ja. Feminismus war ja schon von Anfang an immer für jeden.
1: Ne? Also nicht darum, ne? Können wir uns allen gratulieren.
0: Ja,
1: was ist ein schönen progressiven Tag wir da haben und dass wir da schön weiterarbeiten. Aber das ist kurzer Exkurs.
0: Aber ja,
2: ich wollte gerade sagen, warum kriegen wir nicht frei? Entschuldigung.
1: Um nochmal darüber nachzudenken.
0: Um eine Sache zu Dune noch zu sagen, ne, die ich vorhin auch angedeutet hatte. Wenn du den Film wegnimmst von Dune, ich finde die Musik unglaublich klasse. Ich habe die dann irgendwie 4-5 Stunden gehört und ich war danach so ermüdet davon.
2: Warum?
0: Weil ich fand, dass die irgendwann...
2: Nein, ich meine, warum hast du die Filmmusik einfach 4-5 Stunden hintereinander gehört?
0: Weil sie geil ist.
2: Okay. Aber 4-5 Stunden ist ein bisschen... Wow.
0: Also Lea, hast du nebenbei was gemacht? Du verstehst nicht, wie viel Musik ich höre. Wenn ich wach bin, höre ich Musik.
2: Okay, das ist crazy.
0: Wenn ich irgendwas schreibe, wenn ich irgendwas mache, ich höre immer Musik. Die einzigen Situationen, in denen ich keine Musik höre, ist, wenn irgendjemand mit mir redet.
2: Okay, wir haben sehr unterschiedliche Lebensstile.
0: Ich höre am Tag mindestens 12-13 Stunden Musik.
2: Weißt du, das Einzige, wo ich heute gerade Musik gehört habe, ist, als ich Fahrrad gefahren bin. Mhm. Und den Rest habe ich A, an meiner MIP weitergearbeitet, komplette Ruhe.
0: Das könnte ich nicht ohne Musik.
2: Und B, habe ich meinen K-Drama weitergeschaut.
0: Ach stimmt, wenn ich Filme gucke, höre ich auch keine. Nein, doch, dann höre ich die Musik aus dem Film.
2: Ja, K-Drama, dann die Musik dazu. Aber ansonsten ist halt bei mir auch Ruhe. Ich lese ja auch in kompletter Stille.
0: Kann ich nicht.
2: Crazy.
0: Kann ich nicht.
2: Ich kann mich nicht mit Musik, also dann muss es wirklich Musik sein, solche Filmmusik, wo ich keine Stimmen habe.
0: Ja, aber ja,
2: das,
0: genau.
2: Das würde mich von der Story ablenken. Mhm. Weil ich, also ich glaube, ich weiß nicht, ob das wirklich so, ja doch schon. Ich höre die Story in meinem Kopf.
0: Ich denke mir halt ganz oft, also
2: ich weiß nicht, ob das Sinn macht.
0: Ich so Book Companions und so. Deswegen zum Beispiel, Hans Zimmer hat ja für Dune einen Book Companion geschrieben. Und ich habe das Buch gelesen mit diesem Book Companion. Ah. Das ist ja einfach irgendwie 3 oder 4 Stunden einfach nur so atmosphärische Musik aus Dune.
2: Nee, ich mache mir aber meine, kann ich gar nicht.
0: Es ist halt, wie schon gesagt, für mich ist das so eine Sache, es ist unglaublich innovativ und unglaublich cool, aber ich finde, das verliert ohne seinen Film auch so ein bisschen den Reiz.
1: Hans Zimmer hat Musik geschrieben fürs Buch.
0: Fürs Buch. Der hat im Nachhinein diese Musik für das Buch geschrieben. Also,
1: gibt es das häufiger?
0: Nee, eher nicht.
2: Das also kenne ich nicht.
0: Aber er hat so viel Content gemacht. Der hat ja für beide Filme irgendwie 2 Stunden geschrieben. Dann hat er eins geschrieben, das heißt, das sind so Sketches. Das ist auch nochmal ein ganzes Album, wie 1,5 Stunden. Und dann gibt es diesen, Heart and Soul of Dune. Und das ist halt einfach wirklich, das sind 3 Stunden oder so einfach Begleitmusik, so ein Book-Companion.
2: Alter Schwede. Also,
0: und das ist geil.
2: Kein einziges Buch, das ich jemals gelesen habe, habe ich jemals von einem Book-Companion so musikmäßig gehört. Wirklich, aber das
0: Konzept ist genial.
2: Also, viele machen sich so halt Playlists natürlich für, da ist das jetzt eine Action-Szene, also mache ich die Playlist an. Oder das ist jetzt eine Romantik-Szene, also mache ich die Playlist an und so weiter und so fort. Aber ich kann das gar nicht, weil ich halt die ich sehe die Szene vor meinem inneren Auge, Full Color, 4K, so wirklich.
0: Same, aber
2: Film und keine Ahnung, ich kann dazu keine Musik hören, weil das irgendwie das verwirren würde.
0: Für mich ist Musik tatsächlich sehr hilfreich, weil, gut, das ist jetzt der Synästhetiker in mir, aber die Musik verändert halt auch, wie ich die Welt sehe. Also ich sehe halt literally Farben, wenn ich Musik höre.
2: Mm.
0: Das heißt, wenn ich halt gewisse Musik höre, dann denke ich mir, ja, das ist grün, das passt gerade, weil das spielt in einem Wald.
2: Ja,
0: und das
2: also
0: ist halt
2: kann ich, nee, ist bei mir gar nicht so.
0: Also ja.
2: Deswegen, verständlich, okay. Gut, wenn du dann wirklich die Szenen anders siehst in deinem Kopf durch die Musik und am besten noch so vibrant siehst, dann kann ich das verstehen, aber bei mir verwirrt mich das nur.
0: Ja,
2: komischerweise.
1: Also, sehe ich wie Leo. Also bei mir wäre es auch zu viel dann tatsächlich. Gerade wenn es dann um Musik auch noch geht. Wird dann gemeint.
2: Oh,
1: dann
2: irgendwie,
1: da wird was von Musik erzählt und nebenbei hörst du dann irgendwie so, Jazz und eigentlich geht es gerade um, keine Ahnung, Rock.
0: Aber für sowas brauche ich auch wirklich so atmosphärische Filmmusik. Also ich verbringe einen sehr großen Teil meines Tages mit so atmosphärischer Filmmusik.
1: Ja.
0: Wenn ich unterwegs bin und mich fühle, dann kann es halt auch mal Pop und Rock sein. Ich meine, ich habe ja meine gewissen Interessenfelder, die dem Radio ja unter Umständen bekannt sind.
2: Nein, wirklich?
0: Nein, wirklich. Nein, und für so Downphasen halt wirklich klassische Musik oder so Filmmusik. Das ist so mein Entry-Point zur Filmmusik gewesen. Deswegen feiere ich auch sowas wie The King, was wir vor 2 Wochen gehört haben.
1: Mhm.
0: Weil das für sowas perfekte Musik ist. Ich habe wirklich so eine Playlist, die ist einfach nur Schreib- und Lesemusik.
2: Mhm.
0: Und die ist voll mit so einen Tracks.
1: Ja gut, wenn das passt, dann auf jeden Fall. Ne? Mhm. Halt das verstehen. Ne? Wobei, mich würde das tatsächlich ablenken. Aber krass, dass du das kannst.
2: Ja.
1: Natürlich super, super unangenehm, wenn du dann auf einmal so eine grüne Filmszene hast, Musikszene hast, ne, die für dich da grün wäre und auf einmal befindest du dich in deiner Wüste oder sowas.
0: Musst du umswitchen.
1: Dune,
0: musst du Dune anmachen.
2: Ist Dune dann auch so Wüstenfarben? Vom Musikstil her?
0: Dune ist schwarz, braun.
1: Ich finde
0: auch
1: so
0: viele braun und schwarztöne.
1: So rau metallic hätte ich das eher so gedacht.
0: Ja.
1: Heißt das bruniert? So, wenn man Metall in heißes Fett taucht, dann wird das so rau, grau, matt.
2: Ah.
1: Und so wirkt das für mich.
2: Interessant, okay. Ja,
1: aber ich bin kein Synästhetiker, würde ich sagen.
2: Nee,
1: also
2: nicht so hardcore wie Paul.
1: Also
0: I can't help it.
2: mein Gehirn ist eh schon laut genug, da brauche ich nicht noch Musik, um das zu unterstreichen. Also ich brauche meine Ruhe, um dann mein Gehirn laut werden zu lassen.
1: Ja. Wie ist das dann bei dir für Worte? Haben Worte auch eine Farbe?
2: Oder vielleicht Stimmfarben?
0: Also sie haben auf jeden Fall Gefühle, die damit verbunden sind. Es gibt zum Beispiel Worte, die finde ich ganz eklig. Die machen so komische Dinge mit mir.
2: Moist.
0: Ja, tatsächlich das, nicht. Tatsächlich.
1: Hast du ein richtig schönes Wort?
0: Aber mir fällt da keine Worte explizit ein, aber manchmal, wenn ich bei manchen Worten denke, so... Ugh.
2: Viele haben so ein Lieblingswort in verschiedenen Sprachen, die sie gerade lernen. Zum Beispiel... Also im Englischen mag ich Petrichor eigentlich ganz gerne.
1: Das ist gut.
2: Petrichor ist der Geruch von Gras nach dem Regen.
1: Das ist auch gut.
2: Und mellifluous ist auch ein schönes Wort. Ich weiß gerade nicht die Bedeutung, aber es ist ein schönes Wort. Und im Italienischen sind es eher so lustige Worte. Zum Beispiel gibt es ein Wort, das heißt cozze. Das sind Muscheln. Im Italienischen. Ja. Aber sowas halt.
1: Ja.
0: Tja, unsere Zeit neigt sich dem Ende.
2: Ja.
0: Ich sehe hier gerade schon nicht.
2: Aber ich finde es ganz interessant, wie unterschiedlich wir denken und wie wir unser Lifestyle leben. I like it. Du hast vielleicht noch ein letztes Lied oder so für uns mitgebracht?
1: Ja.
2: Ist da noch eins?
1: Das geht direkt los, oder wie?
0: Ja, wollen wir?
2: Na dann, los geht's.
0: Dann verabschieden wir uns von euch und was hört ihr?
1: Achso, das ist gerade...
2: Das ist das letzte.
1: Letzte Lied, Just Take Me In Your Arms von so einem schönen Buchladenfilm. Das ist, müsst ihr selber, Shazam das mal, dann können wir
0: mal was anderes drüber reden. Na gut, viel Spaß mit Shazam, man hört sich in 2 Wochen wieder.
2: Tschüss!

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Gutes Stichwort. Schlagerexpress, Radio 98.1, Mediatop Neubrandenburg, Studio Malchin 98.7. Mein Name ist Andy Mergans und wir sind mittendrin im Schlagerfieber. Willkommen im Schlagerfieber und zwei Herzen. Das war der Auftakt und wir präsentieren natürlich 100% deutschen Schlager. Weiter mit dem Duo Deluxe und zwar jetzt die Hits, eben ihr Deluxe Medley.

Und das ist die schönste Musik hier bei uns. Weiter mit Thorsten Matschke. Das höchste der Gefühle. Stimmt allerdings, wir sind schon auf dem Höhepunkt. Und das ist sein DJ Edit hier bei uns im Schlager Express. Musik auf gut Deutsch.

Im deutschen Schlager ist es ja gewöhnlich üblich, es ist ein Kommen und ein Gehen, aber sie ist wieder da. Ich freue mich, Sandy van Rij, Deine Art zu lieben. Ein schöner Song und er macht Mut.

auch Enthusiasmus ist angesagt im deutschen Schlager. Und der nächste Interpret, er ist so ein bisschen Sunny Boy. Und Rudy Bartolini ist der Name. Wir kennen ihn alle und hier sein Song. Eben optimistisch, himmelhoch jauchzend.

0: Und wir wechseln damit wieder die musikalische Farbe. Das heißt jetzt, die Musik, die wir brauchen, um einfach zu lieben. Mädchen, verlass mich heute nicht. Und hier ist der Moritz Eichner.
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Die nächste Interpretin ist auch Moderatorin, aber musikalisch immer wieder die Granate auf der Bühne. Hier ist sie, Liane, und ihr Song Küss mich, bis der Morgen kommt. Und das ist Musik auf gut Deutsch und wir präsentieren 100% deutschen Schlager.

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1: Das waren eben gerade die Gondolieros. Manchmal träume ich von Jamaika. Gefühlvolle Musik hier im Schlagerexpress. Musik auf gut Deutsch. Wenn du heute Abend traurig bist, nein, sind wir nicht, aber der musikalische Weg, den wollen wir jetzt beschreiten, zusammen mit Tommy Steib. Und das ist sein Song.

Die nächste Interpretin, wir kennen uns schon sehr, sehr lange. Immer und immer wieder gerne hier im Schlagerexpress dabei. Und hier ist ihr Song, der da heißt Gefühle voraus. Sind wir und wir spielen sie. Sie ist Moderatorin und natürlich Sängerin nach wie vor. Uta Bresan, weiterhin hier bei uns.

Feiern ist auch ein gutes Stichwort und die nächsten Musikanten, sie laden ein. Ich finde, auch sie haben es verdient, denn sie sind nicht nur im Hotel unterwegs, das heißt, sie sind Gastronomen, aber sie sind auch weiterhin Interpreten. Und wir wollen sie präsentieren, Katrin und Peter, Feiern in der griechischen Nacht.

Die nächsten beiden laden jetzt musikalisch ein, so nach dem Motto Aus einem Guss und ihre Single-Version. Und ich finde, die beiden passen nicht nur zusammen, sondern sie harmonieren auch musikalisch. Beide jetzt hier, Simone und Charlie Brunner. Und das ist ihr Song, den wir jetzt präsentieren, hier im Schlagerexpress Radio 98.1, Mediatrop Neubrandenburg, Studio Malchin 98.7. Und das Ganze hier nur im Studio 1 in Greifswald, und das präsentieren wir hier und sofort 100% deutschen Schlager.

Gute Laune Musik hier im Schlagerexpress. Immer wieder eine Adresse, wenn es um den guten deutschen Schlager geht. Und jetzt wird getanzt und die nächsten Herrschaften, sie laden ein. Die Calimeros und ihr Heute wollen wir tanzen Hitmix. Na dann, viel Vergnügen.

0: Der nächste Interpret, er lädt noch einmal ein, so nach dem Motto, wir schauen nach vorne und nicht zurück. Willkommen in meiner Zukunft. Und hier ist er mal wieder, unser Matthias Reim.
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0: Und damit sind wir schon wieder am Ende dieser Sendung Schlager Express Musik auf gut Deutsch. Mein Name ist Andy Mergans. Nächste Woche haben wir wieder eine Verabredung, wenn wir dann wieder präsentieren 100% deutschen guten Schlager. Zum Schluss noch Cora, Superfrau Nummer 1 und der Radio Edit. Und ich wünsche viel Vergnügen weiterhin hier bei Mediatop Radio. Weitere Sendungen, die folgen. Und ich sage wie immer, alles Liebe, alles Gute, bleibt oder werdet gesund.
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0: Sie hören die Radioreise mit Alexander Tauscher. Ich grüße Sie. Diesmal geht es auf eine Zeitreise durch Estland. Wir sind auf den Spuren der Völker Estlands, die heute auch weit außerhalb der Grenzen dieses Landes leben. Und wir rollen vor allem die jüngere Geschichte Estlands auf, zum Beispiel im KGB-Museum. Die ganz junge Geschichte Estlands sehen wir an dem Stuhl eines Mannes, der die Internettelefonie Skype erfunden hatte. Und das sind zwei unserer Gäste.
1: Tere tulemast Tartusse. Minu nimi on Lili Kängse-Puun. Olen giid ja mul on väga hea meel, et ma saan teile oma kodulinna näidata.
2: Tervist, minu nimi on Alexander Eri ja mina olen fotografiska Tallinna giid.
0: Verstehen die meisten nur Bahnhof bei dieser Sprache. Wen die Esten verstehen und wen nicht, auch darüber reden wir. Eine Zeitreise durch Estland. Ich freue mich sehr. Gleich geht's los.

0: Das ist die Radioreise, die Sie zu neuen Horizonten bringt und damit Reiselust wecken soll. Im Studio Alexander Tauscher, herzlich willkommen hier bei uns in dieser Show. Heute bereisen wir ein vergleichsweise kleines Land in Europa mit vergleichsweise wenig Einwohnern. Das Land kann aber stolze rund 2000 Inseln vorweisen, die jedoch auch meist klein und unbewohnt sind. Es ist ein Land an der Ostsee am finnischen Meerbusen. Vis-à-vis liegt Finnland, außerdem grenzt dieses Land unter anderem an das größte Land dieser Welt, an Russland. Wir sind diesmal in Estland, ein kleines Land mit großer Geschichte und großen Geschichten und auch langer Geschichte, wenn auch einer sehr wechselvollen Geschichte. Es gibt wohl keinen besseren Ort, als eine Zeitreise durch Estland zu starten, als eben das Estnische Nationalmuseum. Es liegt im Süden des Landes in der europäischen Kulturhauptstadt des Jahres 2024 in Tartu. Lili Kängsepuun begleitet uns in den ersten Etappen dieser Radioreise.
1: Die Menschen, die hier jetzt wohnen, die sind über diese Flüsse gekommen. Und diese Flüsse können wir auch jetzt benutzen und unsere Sprachverwandten da im Osten, Uralgebiet, dann jetzt besuchen während des Spazierganges hier.
0: Im Ural, im Nordural?
1: Ja, das ist dann Kommis. Unsere Sprachverwandten wohnen bis jetzt noch da. Und was wir hier sehen und was wir hier hören, dieser Vogelgesang, das ist wirklich da aufgenommen worden. Das sind dann extra unsere Ethnologen dahin gefahren und die haben auch diese Stimmen da aufgenommen, früh morgens da aufgenommen. Diese großen Fotos sehen wir so, die ganze Wand, das ist auch alles da in diesem Gebiet aufgenommen worden. Hier sind alte Gegenstände, aber hier ist auch so ein kleines Haus aufgebaut worden. Da sieht man einen Tisch da, einen Ofen und kann auch so schöne Geschichten dann hören. Es gibt auch einen Wundertisch da, für Kinder auch interessant, dann kann man so Gegenstände dann drehen, da kommt das Essen auf dem Tisch auf, ganz interaktiv.
0: Unterscheidet sich dieses Bauhaus von einem russischen? Ist es also alles, was man hier auch so sehen würde?
1: In Russland ist das überhaupt die Frage, was ist das so russisch und was ist das eigentlich von anderen Völkern? Das ist alles so gemischt. Bei vielen Russen ist es eigentlich, dass sie eigentlich dann auch diese Wurzel von Finnogrier haben oder von Tataren. Das ist alles so gemischt.
0: Ich vermute, meine Verwandten in Moskau würden gar nicht wissen, dass Finnogrier möglicherweise deren Ursprung ist.
1: Viele wissen das auch. Auch, aber natürlich nicht alle. Hier war das so Frühjahr und frühmorgens. Und wenn wir weitergehen über den Fluss, da gibt es auch so eine kleine Brücke. Und da ist dann schon Sommer und Mittagszeit. Und da wird gerade so Hochzeit gefeiert. Und wenn wir da ein bisschen mehr reingehen, dann hören wir auch dann das Singen und Musizieren. Und das ist auf einer Hochzeit aufgenommen worden. Wir hören gleich Musik.
0: Jetzt beginnt die Hochzeit.
1: Ja, es beginnt Hochzeit, ja. Und wir sind auch Gäste, unter anderen Gästen hier.
0: Ach, das sind Originalstimmen?
1: Das ist Original. Und das ist auch dann nicht extra für das Museum. Das war wirklich eine Hochzeit 2013. Und unsere Ethnologen, die da waren, haben das Erlaubnis bekommen. Die durften dann aufnehmen und hier benutzen dann auch. Das ist dann alles original, das ist eine Hochzeit da. Und wir sehen natürlich dann diese Trachten da, Speicherräume da. Das ist dann alles Sommer. Mittagszeit, jetzt können wir dann die Hochzeit verlassen. Und was kommt jetzt? Es kommt dann schon Abend. Es wird dunkler, es ist dann schon Herbst da. Im nächsten Raum, da sind wir dann schon uns Estland ein bisschen näher. Das ist dann ja nicht mehr weit von Petersburg da. Da besuchen wir das dann Karelien.
0: Karelien und Ladogasee.
1: Ja, Ladogasee. Und hier sehen wir eine Sauna. Saunakultur ist ja sehr wichtig hier. Und viele wissen das auch gar nicht, dass das Wort Sauna ist ja ein ostfinnisches Wort. Das haben sie von uns übernommen. Ja. Sonst ist das ganz oft umgekehrt gewesen. Ja. Aber dieses Wort haben sie von uns übernommen. Sauna ist unser Wort. Ist estnisch, finnisch, karelisch.
0: Und ja auch im Deutschen letztlich.
1: Ja. In deutscher Sprache wird es auch benutzt ja jetzt. Und hier sehen wir auch seine Sauna, dass wir können auch da reingehen. Und Sauna ist ja hier und Ostfinnen sehr was Wichtiges gewesen. Es ist nicht nur für Waschen. Da sind Kinder geboren früher, aber da sind auch alte Menschen gestorben dann.
0: Das habe ich auch gehört, man geht zum Sterben in die Sauna.
1: Da waren wir ein bisschen getrennt von anderen. Kann sein, das war auch eine ansteckende Krankheit. Es war in diesem Sinne ganz klug, wie die das gemacht haben. Und man war so getrennt, man hatte so seine Ruhe da und da gab es zwei Möglichkeiten. da bist du gestorben oder du bist dann wieder zur Familie zurückgegangen. Aber hier sind auch die Kinder geboren. Das war auch so mir für magische Zwecke da auch. So. In unserer Kultur hier ist Sauna immer ganz was Wichtiges gewesen.

0: Sakopissan.
1: Juha Vainio mit einem estnischen Saunalied. Später werden wir in einer estnischen Sauna ordentlich schwitzen, denn die Sauna, die gehört nicht nur zur Geschichte Estlands, sondern zum täglichen Leben der Esten. Die Geschichte Estlands ist eine lange Geschichte der Unterwerfung fremder Mächte. Große Mächte hatten Estland, wie auch die anderen baltischen Staaten, über Jahrhunderte kontrolliert und je nach eigenen Interessen auch positioniert. Rund 200 Jahre lang gehörte Estland zum Russischen Reich. Noch heute prägt das auch das Bild des Landes. Als Estland 1918 unabhängig wurde, konnten sich die Esten jedoch nur kurz freuen. Wenige Jahre später wurde Estland Teil der stalinistischen Sowjetunion. Später besetzten die deutschen Faschisten das Land und überzogen es mit dem Zweiten Weltkrieg. Als die Sowjetunion die Faschisten besiegte, übernahm es die Macht und Estland wurde wieder Teil der Sowjetunion. Und erst nach deren Ende im Jahr 1991 konnte Estland seine Unabhängigkeit feiern. Mit unserem Guide Lili gehen wir jetzt noch weiter zurück, Jahrhunderte weiter zurück in der estnischen Geschichte im Nationalmuseum in Tartu. Früher, man hat mit den Toten gegessen, man hat also bei Festessen, Weihnachten, Ostern das Essen mitgenommen auf den Friedhof.
2: Und ganz oft war das so, dass jedes Dorf hatte so einen besonderen Festtag. Da sind dann alle dahin gegangen und das sehen wir auch hier im Südosten von Estland immer noch. Zum Beispiel ist im Dorf Opinica und die haben so ein Dorffest da am 19. August. Und da kommen aus der ganzen Welt dann diejenigen, die aus diesem Dorf dann stammen, die kommen da dahin, die gehen zuerst zur Kirche und dann zum Friedhof. Und heutzutage hat man die Tradition ein bisschen verändert. Man nimmt auch dann einen Tisch da kann schon mit und der Tisch wird dann auf den Grab gelegt, schön feierlich gedeckt. Das Essen hat man auch mit und besucht man auch so unterschiedliche Gräber dann, auch von Nachbarn. Und hier ist dann eine Frau gekommen, sie besucht einmal so jeden Abend dann den Grab von ihrem gestorbenen Mann und spricht dann mit ihrem Mann. Und das ist dann Weinen, Singen und Sprechen. Und man glaubt, wenn man so mit diesem Tonfall, dass die Toten anspricht, dann hören die dich. Sie klagt ein bisschen, wie schwer dass das Leben ist, dass ein Mann ihn verlassen hat. Aber dabei spricht sie auch über ganz gewöhnliche Dinge. Und irgendwie anschließend fühlt sie sich besser und geht dann wieder nach Hause.
1: Ich kenne das aus der orthodoxen Kirche, ja, dass man etwas zu essen mit auf den Friedhof, ja, nimmt und dann ein Stück Brot, ja, hat man in Moskau immer, ja, so gemacht, auf den Grabstein, aha, legt. Das ist aber eine andere Tradition.
2: Ich, ja, denke, kann sein, da gibt es was Ähnliches. Das ist einmal so orthodoxe Kirche, hat das akzeptiert, diese vorchristliche Tradition. Das ist da bei Lutheraner ganz anders. Da war die Kirche sehr streng, ist gesagt worden, das geht nicht, das passt nicht. Aber irgendwie orthodoxe Kirche hat sowas akzeptiert. So ist es auch in Estland. Unter Esten, die Lutheraner sind, ist das ja nicht erhalten geblieben. Aber diese kleine Volksgruppe da im Südosten, die sind orthodox und an denen ist dann diese uralte Tradition erhalten geblieben.
1: Die Juden wiederum legen ja Steine auf, aha, die Gräber drauf.
2: Ja, aber hier dann das Essen.
1: Und auch hier Originalgeräusche wahrscheinlich auch,
2: ja,
1: aus den Wäldern des Ural.
2: Ja, ja, das ist dann schon nicht mehr Ural, das, also, ist dann uns dann schon näher. Das ist etwa so dieses Gebiet, wo jetzt Petersburg ist oder hinter Petersburg, Ladoga. Da haben ja auch überall Ossefinnen oder Finnugre gewohnt, die jetzt russische Sprache übernommen haben dann.
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0: Diese Ostfinnen, die haben da überall gewohnt, aber natürlich, das war ein ganz dünn besiedeltes Gebiet. Langsam haben sie dann russische Sprache übernommen. Aber hier ist das noch eine Ecke. Wir sehen eine Frau und einen Mann, die sind dann Liven. Auch ein finnisches Volk, aber die haben da gewohnt, wo jetzt Lettland ist. Das ist dann Nordlettland, Westlettland. Es gibt dann etwa 200, 250 Menschen in Lettland, die heute noch sagen, wir sind Liven.
1: Verstehen Sie als Esten die lettische Sprache?
0: Lettische Sprache als Estin könnte ich lettisch nicht verstehen. Ich habe persönlich einmal lettisch gelernt, ein bisschen so kann ich persönlich verstehen. Aber ein normal Estin kann lettisch nicht verstehen, weil die Sprachen grundunterschiedlich sind. Aber dabei hat natürlich diese livische Sprache einen großen Einfluss ausgeübt, lettische Sprache. So gibt es da schon Ähnlichkeiten auch in der Wortschatz, aber nicht genügend. Das so bestehen können wir uns normalerweise nicht. Das ist in Riga, ein Normal-Este kann da nicht verstehen, aber ganz anders sieht das in Helsinki aus. Estnisch und Finnisch sind ja sehr nah verwandt, können wir gegenseitig uns gut verstehen.

0: Das klang ähnlich wie Estnisch, war aber Finnisch gewesen. Olavi Virta mit Musik aus Finnland. Estland und Finnland, zwei Länder, die sich nah sind und die die Ostsee nicht mehr trennt, sondern vereint. Tartu ist einerseits die älteste Stadt des Baltikums mit dem historischen Schlossberg und einer schönen kleinen Altstadt. Andererseits ist Tartu auch eine junge Stadt. Als Universitätsstadt zieht sie viele Studenten aus nah und fern an. Jung und alt, das verbindet gewissermaßen auch das Estnische Nationalmuseum. Nach wechselvoller Geschichte ist es wieder an seinem historischen Platz am Stadtrand zurückgekehrt. Ein futuristisches Gebäude rollt die jahrhundertealte Geschichte auf, vor allem die Geschichte der Völker. Eine etwa 6000 Quadratmeter große Ausstellungsfläche des größten Museums Estlands zeigt unter der Überschrift Begegnungen den Alltag von Esten. Und in der Dauerexposition Echo des Urals geht es um das Leben der sogenannten finno-ugurischen Völker. Unser Guide Lili erklärt gleich, warum jetzt Wenche Mürre auf Norwegisch singt. Denn das Museum, es geht auch auf eine Zeitreise nach Skandinavien.
1: 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Klockorna pinglar på, renarna springer så, sleden går på sne.
2: Richtung Winter und Nacht. Es wird jetzt langsam kälter. Also man kann das hier wirklich so spüren.
3: Wir bewegen uns nach Norden zu.
2: Wir bewegen uns Richtung Norden.
3: Also Nord.
2: Und da, so ganz hoch da im Norden von Skandinavien, leben ja auch Finoklier, die Samen, früher dann Lappland genannt.
3: Ja.
2: Und was hören wir dann schon? Rentiere laufen dann schon hier rum, Polarlicht ist dann schon zu sehen. Wir sind dann schon hinter dem Polarkreis jetzt angekommen, ganz hoch da im Norden. Es wird immer dunkler, wir müssen aufpassen.
3: Es wird glatt.
2: Ja, es wird glatt hier. Eis und Schnee, ewige Nacht, aber natürlich im Sommer umgekehrt, ewiger Tag ist da. Und dann diese Stimmen da, die sind auch im hohen Norden da, in Lappland, unter Samen aufgenommen worden.
3: Hier sehen wir auch die Landschaft.
2: Ja, die Landschaft.
3: Lapplands.
2: Tundra. Samen gibt es ja wohl in Nordnorwegen, in Nordschweden, in Nordfinnland und auch da in Russland, das ist dann diese Halbinsel Kola.
3: Kola, also alles östlich von Chirkenes
2: und
3: Murmansk.
2: Ja, richtig.
3: Zählt auch noch zu Samen.
2: Ja, das Kola, ist dann Samen dann, ja. Es gibt unterschiedliche samische Sprachen. Am meisten gibt es Samen dann in Norwegen.
3: Da habe ich auch sogar einmal das Parlament der Samen gesehen.
2: Ja, die haben für eigene Rechte gekämpft und die haben auch so manche Ereignisse, dass die auch als eigenständiges Volk anerkannt werden. Da in 30er Jahren des 20. Jahrhunderts ist in Finnland auch sowas passiert, dass die Kinder einfach so von diesen samischen Familien genommen worden sind, in Internatschulen gesteckt worden sind. Die Finnen wollten von denen dann richtige Finnen machen, aber jetzt sieht man das auch schon anders.
3: Sicher auch durch EU etc. geschützt.
2: Ja, und hier sehen wir auch, wie die Samen dann auch gewohnt haben.
3: In diesen Labuzelten hier.
2: Ja, und auch die Trachter, von denen ist das zu sehen, das sind bunte Farbe, dann auch blau, ist sehr geliebt gewesen. Aber wenn wir da uns weiter bewegen, das ist alles dann Nacht jetzt schon ganz dunkel, überall Schnee. Und da sind wir dann schon so ganz im Osten da, wir sind hinter dem Uralgebirgen, da wir sind dann schon in Asien gelandet und da sind auch dann Völker, Hanti und Mans und die sind auch Finoklier oder sprachlich mit uns verwandt, aber verstehen können wir uns dann gar nicht mehr.
3: Das heißt, wir sind schon in der westsibirischen Tiefebene?
2: Ja, richtig.
3: Bei Tjumen so,
2: ja. Und wir sehen da auch so eine Hütte, das ist ein Winterlager hier gerade und das ist dann eben Nacht. Wir sehen da, wie der Mann da schläft. Die Frau sitzt da aber, guckt da herum, ob alles in Ordnung ist. Und kann sein, jetzt kommt gleich auch ein Bär raus. So Bären, die haben Bären da gejagt.
3: Ja.
2: Aber so ein Bär war etwas Besonderes. Bär war nicht nur ein Tier, Bär war auch so etwas Göttliches. Bär war sehr klug und weise. Und als ein Mensch einen Rat brauchte, war es dann möglich, Bären zu fragen, aber natürlich nicht direkt. Dazu brauchte man Vermittler. Und die Schamanen waren dann die Vermittler. Und wir sehen, es ist eine Schamanin. Sie ist im Wald und ruft da gerade den Bären. Dann schauen wir, ob da ein Bär da auch herauskommt. Ja, ist rausgekommen und ist so ganz freundlich uns gegenüber hier.
3: Ja, ist nicht der aggressive russische Bär.
2: Nein, ist nicht aggressiv. immer noch ganz dunkel, aber wir gehen da gleich raus. Und dann haben wir eben dann diesen kleinen Spaziergang auch gemacht da.

0: geben ihre Steuererklärung digital ab und ein Drittel wählt online. Mobilfunk und Internet sind schon längst flächendeckend vorhanden, selbst in den weiten und dünn besiedelten Regionen. Das Recht auf Internet ist sogar in der Verfassung verankert. Übrigens, das System Skype, also das Internettelefonieren, wurde in Estland entwickelt von einem jungen Mann. Den Stuhl, auf dem der Tüftler einst saß und tüftelte, zeigt uns gleich Lili im Estnischen Nationalmuseum in Tartu.
1: Diese andere Ausstellung war ja an finnogrische Völker. Das waren eigentlich nicht Esten. Das waren ja die in Russland dann eben oder da die Samen. Aber das ist dann jetzt an Estland gewidmet worden. An Estland, an Kulturen, Völker, die in Estland mal gewohnt haben, gelebt haben. Das war am 25. März 1949. Offiziell war ja Krieg zu Ende. Das war die schlimmste Zeit, was da diese Repressionen dann von Stalin da betrifft. Und das war an einem Tag, eine Nacht in allen drei Ländern, Estland, Lettland, Litauen, sind dann 1000 von Menschen deportiert worden. Konkret aus Estland dann über 20.000 Menschen. Und diese Vitrinen sind dann an diese Geschichte gewidmet worden, was diese Menschen dann mitnehmen konnten. Wie ging dann das Leben von diesen Menschen dann weiter? Die sehr viele haben dann tot auch gefunden. Oder wenn die dann mehr Glück hatten, durften die dann 10 Jahre später erst zurück.
2: Wurden sie in Gulags deportiert oder andere Teile der UdSSR?
1: Sie sind da nach Sibirien gebracht worden. Und zuerst waren sie richtig so Arbeitslager, aber später, die mussten so in einem Dorf da sein zusammen. Das ist meine Großmutter und Mutter waren auch unter denen. Zuerst waren diese Bedingungen sehr schlimm, wie die dann nach Sibirien transportiert worden sind. Das hat ja mehrere Wochen gedauert. Und das war nicht Zug für Menschen, das war für Tiere. Und unterwegs sind natürlich dann sehr viele einfach so an Krankheiten und Hunger gestorben dann. Mutter erzählt hat, 10 Jahre hat sie da verbracht. Ich habe noch nicht täglich geweint, das nicht. Die waren junge Menschen, die haben dann irgendwie so ein Welt für sich gefunden. Die haben Volkstanz übrigens auch gemacht, haben selbst so Volkstanzgruppe im Dorf da gegründet. Meine Großmutter hat dann noch so Trachten auch genäht. Das war natürlich angepasst, so richtige Stoff hatten die da nicht, aber so etwas angepasst und die haben getanzt. Und wie meine Mutter erzählt hat, natürlich nach dem Tode von Stalin ist das auch ein bisschen freier geworden. Und natürlich, es ging nicht anders, die mussten dann Russisch erlernen. Die hatten dann später auch Kontakte zu einfachen Menschen, deinen Nachbarsdörfern. Die waren böse auf diese Sowjetmacht und Stalin, an diese Regime, aber nicht an konkrete Russen. Die haben ja selbst darunter auch gelitten.

0: Jeder Gegenstand hat eine eigene Geschichte. Zum Beispiel ist dann über Skype. Haben Sie diese Karte dann noch vor? Sie können alles an diese Informationen dann auf Deutsch lesen.
1: Ja. Jan Tallinn ist ein estnischer Programmierer auf diesem Stuhl. Also man sieht hier einen Bürostuhl. Entstand in den ersten Jahren nach der Jahrtausendwende ein großer Teil von Skype, diesem revolutionären Programm für Internettelefonie. Für die Löcher im Stuhlbezug ist Tallinns hockende Sitzweise verantwortlich. Mhm. Auf dem Computer lief Windows XP. Ab diesem Stuhl ist Skype erfunden worden.
0: Das war damals ein junger Mann, ein Student, und war dann zu Hause, wohnte bei seinen Eltern. Und weil er so immer da saß, waren diese Stühle immer wieder sehr schön kaputt. Die Eltern haben sich gar nicht gefreut darüber. Die haben dann diesen Stuhl wieder weggelegt. Aber als der Sohn so berühmt geworden ist, haben sie diesen Stuhl dann dem Museum angeboten. Ja, ist was Besonderes. Ja, ja, so ist der Stuhl hier gelandet dann.
1: Und Skype, eine estnische Erfindung?
0: Ja, das war eigentlich Zusammenarbeit. Schweden, Estenbahn, aber das Geld kam mehr aus Schweden. Aber die Esten haben dann dieses Programm ausgedacht. Und das war ganz konkret. An der Spitze war dann damals ein junger Mann, Jan Tallinn, der dieses Programm ausgedacht hat. Darauf sind wir bis heute noch sehr, sehr stolz, dass Skype von Esten ausgedacht worden ist. Die sind jetzt natürlich alle Millionäre. Das ist dann über die singende Revolution hier. Daraus ist was ganz Großes rausgekommen.
1: Diese Menschenkette durch drei Länder, ja. Diese Bilder gingen um die Welt, die Menschenkette durch die drei baltischen Staaten. Damals waren viele sicher enttäuscht von Gorbatschow, weil er doch nochmal Panzer auffahren ließ.
0: Warum die Letten und Litauer so ziemlich böse auf Gorbatschow waren, das sind auch dann mehrere Menschen erschossen worden und die sind auch da gestorben. Von Tallinn bis Vilnius, das ist dann über 600 Kilometer. Über 2 Millionen Menschen haben daran teilgenommen.
1: Das

0: Das ist Wahnsinn und es war noch nicht das Zeitalter der sozialen Medien. Also um sich zu verbinden, muss man wirklich andere Mittel wählen.
1: Das fragen ganz oft junge Leute jetzt, wie war das so möglich? Ich habe das selbst ja auch als junger Mensch dann schon mitgemacht. Wir hatten ja diese kleinen Radios, die Transistor damit und über Radio ging das alles. Jede Familie oder so Freundeskreis hatte so ein Radio mit und wir haben diese Radios aufgemacht. Und durch Radio ist gesagt worden, bitte, jetzt steht hier da und jetzt hält dann die Hände an. Das ging ja über Radio alles.
0: Das heißt, es gab einen freien Sender, der das übertragen hat?
1: In diesem Moment hatten die sowas keine Macht mehr praktisch. Und Radio, ein Fernsehen, die konnten sich gar nicht da einmischen. Das war dann möglich, auch das Radio dazu zu benutzen.
0: Sehr schön.
1: Ist ganz wichtig gewesen hier.
0: Und ist auch nach wie vor wichtig.
1: Ja,
2: dieses universelle Radio ist nicht im Universum, sondern kreuz und quer in der Welt unterwegs. Und heute in Estland. Wie immer an dieser Stelle, auf Weiterhören.

0: Richtet auf eure Lauscher, denn hier spricht der Tauscher. Der Alexander grüßt sie alle miteinander und wünscht auf diese Weise eine schöne Radioreise. Heute erleben wir eine Zeitreise durch Estland. Von Tartu im Süden des Landes geht es nun in die Hauptstadt Tallinn im Norden. Und dafür die Zeitreise in die Zeit des sowjetischen Geheimdienstes KGB. Steht ja im Russischen für Kommissar Государственной Безопасности. Der KGB agierte unsichtbar und war doch überall. Und an einem Ort in Tallinn ganz besonders hellhörig. Im Hotel Biro. Dort im 23. Stock hatte sich der einstige sowjetische Geheimdienst als Dauergast zu Sowjetzeiten eingenistet. Wohl ohne offizielle Buchung. Margit Raut führt uns durch dieses Museum. Eingeleitet nun von der Hymne der damaligen estnischen sozialistischen Sowjetrepublik.
1: Welcome to Hotel Viro and KGB Museum. Very special hotel, the most famous hotel in Estonia.
0: Willkommen im KGB-Museum des Hotel Viro, ein ganz spezielles Hotel, das berühmteste in ganz Estland. Es wurde 1972 eröffnet. Zu Sowjetzeiten war es ein Intouristhotel, vor allem für Gäste aus den westlichen Ländern. Die Sowjetunion brauchte Gäste aus dem Westen, weil die Sowjetunion westliche Devisen brauchte.
1: And Soviet Union needed Western tourists because Soviet Union needed Western money. Also this kind of hotels. They had kind of another task.
0: Diese Art von Hotels hatten aber noch eine andere Aufgabe. Sie sollten den Besuchern aus dem Westen zeigen, dass die Sowjetunion ein ganz tolles Land ist. Das Haus hier modern, eben westlich.
1: Modern, I would say even Western-like. Tourists enjoyed their stay. Tourists went back home and they said hopefully good words. About Soviet Union.
0: Die Touristen erholten sich hier, kamen nach Hause und erzählten hoffentlich Gutes über die Sowjetunion. Und immer lebte in solchen Hotels auch der KGB mit, im Russischen Kommissar Государственной Безопасности. Man hatte Angst, dass Menschen aus dem Westen in die Sowjetunion kamen, um hier ihre westliche Ideologie zu verbreiten.
1: Because foreigners, people from the Western countries, who came to the Soviet Union to spread Western ideology. KGB was present. KGB had hidden microphones in the certain rooms. They used the hidden microphones in the restaurants.
0: Der KGB war also immer da, hatte versteckte Mikrofone in verschiedenen Räumen. Es gab die versteckten Mikrofone in den Restaurants, in den Bars. Da wurden die Menschen auch heimlich fotografiert. Ja, Menschen wurden also observiert. Und das ging bei uns im Hotel bis zum Jahr 1991, als Estland wieder unabhängig wurde.
1: In our hotel. Until 1991, it was when Estonia became independent again. On the 23rd floor, 2011, we opened a museum.
0: In der 23. Etage dieses Hotels eröffneten wir im Jahr 2011 ein Museum. Dort zeigen wir den Radioabhörraum des KGB mit all diesen technischen Geräten. Und dazu gibt es eben eine Ausstellung auch zur Geschichte dieses Hauses.
1: Plus, we have a nice exhibition also about the history of the hotel. We have at the lobby a small pop-up exhibition where you can, for example, see the celebrities who have stayed in our hotel.
0: Und in der Lobby haben wir eine kleine Pop-Up-Ausstellung, in der man die Promis sehen kann, die hier übernachteten. Zum Beispiel Elizabeth Taylor oder Valentina Tereshkova, die erste Frau im All. Oder auch der letzte Schah vom Iran war bei uns gewesen. Außerdem einige US-amerikanische Astronauten, die Crew von Apollo 15.
1: American astronauts have stayed in our hotel. It is Apollo 15 crew. Our hotel was built by the Finnish builders, and in the Soviet Union, it was something quite special.
0: Dieses Hotel wurde ja von Finnen gebaut und das war zu Sowjetzeiten etwas Besonderes, denn offiziell wurde ja gesagt, dass die sowjetischen Architekten die besten in der Welt seien. So brauchte man offiziell auch keine Hilfe aus dem Ausland, erst recht nicht aus dem Westlichen. Aber in diesem Fall brauchte man eben doch die finnischen Spezialisten, denn das Hotel musste sehr, sehr schnell fertiggestellt werden. Die Finnen brauchten 3 Jahre, um dieses Hochhaus mit 23 Etagen fertigzustellen. Die Sowjetunion wiederum begründete dies offiziell damit, dass sie die arbeitslosen finnischen Bauarbeiter unterstützen wolle, indem man ihnen eben diese Arbeit gab.
1: Building ready. In our case, they explained they wanted to help and to support unemployed Finnish builders by giving them work.

0: Eddie Huntington, Back in the USSR, zurück in der Sowjetunion. So ist das Gefühl, wenn man die mystischen Räume eines äußerlich damals sehr westlich wirkenden Hotels durchläuft. Die geheimen Räume des Geheimdienstes KGB. Wir bleiben in der Zeitreise im sowjetisch kontrollierten Estland. Damals war ja quer durch die Ostsee der eiserne Vorhang gespannt worden. Daher war auch ein großer Teil der Küstenpromenade in Tallinn gesperrt gewesen, aus Angst vor einer möglichen Flucht nach Finnland. Und auch die kleine Insel Prangli in der Bucht von Tallinn war militärisches Sperrgebiet, wie auch andere hier gelegene nördliche Inseln von Estland. Ein Teil der Insel Prangli war umzäunt, die Insulaner hatten da auch kein leichtes Leben gehabt. Und auch heute ist das Leben hier vergleichsweise hart, nur rund 100 Menschen überwintern auf der Insel, im Sommer wohnen etwa 300 Menschen auf der Insel Prangli. Mit einem kleinen Motorboot, da machen wir uns jetzt auf den Weg auf die kleine Insel zwischen Estland und Finnland. Begleitet werden wir von Annika, die passenderweise auch den Nachnamen Prangli trägt.
1: Now we are on motorboat to Prangli Island, which is the most northern island that people live in Estonia. And it situates 19 kilometers from
2: Jetzt befinden wir uns auf dem Motorboot nach Prangli, die nördlichste bewohnte Insel von Estland. Die Insel befindet sich 19 Kilometer von der Küste entfernt. Sie ist 6,5 Quadratkilometer groß und die drittgrößte der estnischen Inseln. Der größte Unterschied im Leben der Menschen auf der Insel, verglichen auch mit dem Festland, ist die Zeit. Hier scheint die Zeit stehen geblieben zu sein. Die Menschen hetzen nicht, die Menschen sind sehr freundlich, sehr ruhig und ich glaube, sie sind auch sehr glücklich. Sie haben keine großen Einkaufszentren, keine Restaurants. Die Menschen leben hier in einer Art Naturalwirtschaft, deswegen haben sie auch keinen Stress.
1: Es gibt keine großen Shoppingcenters oder Restaurants in der Insel und sie leben in einer Art natürlicher Ökonomie. Das ist, warum sie keinen Stress haben.
0: Stressbefreite Menschen, selten in der heutigen Zeit. Die Insel, sie ist eigentlich ein Geheimtipp, obwohl doch so nah an Tallinn gelegen. Zu Sowjetzeiten war diese Insel für den Otto-Normalbürger gesperrt gewesen. Sie waren die Menschen da vom Militär kontrolliert worden. Hier in Prangli sind es noch rund 70 Kilometer bis zur finnischen Küste. Die mögliche Flucht mit dem Boot, die ist damals sehr oft gescheitert.
1: It was even restricted to go at the sea with your own boat. You had to ask a border guard.
2: Wenn Sie damals aufs Meer mit Ihrem Boot wollten, zum Beispiel zum Fischen, da brauchten Sie eine Erlaubnis dafür. Wenn Sie vom Festland aus nach Prangli wollten, brauchten Sie ein Visum. Und Ihr Reisepass wurde im Hafen behalten. Erst wenn Sie zurückkamen, dann bekamen Sie den Ausweis zurück. Wer es als Flüchtling nach Finnland geschafft hatte, der ist dann meist weitergezogen, weiter weg. Meist nach Kanada oder auch in die USA, weil Finnland politisch doch eher sowjetfreundlich war. Man hatte Angst, vielleicht dann doch verraten zu werden oder sowas Ähnliches. Auch während des Zweiten Weltkriegs flohen viele Immigranten nach Schweden oder Kanada.
0: Wer heute als Tourist auf der Insel ankommt, der muss auf den sonst üblichen Luxus verzichten. Statt im Reisebus geht es in einem offenen Jeep über die Insel, über eine huckelige Piste aus Sand und Stein. Dafür wird man mit einem tollen Panorama belohnt, tollen Panoramen sogar. Mal ist es ein dichter Kiefernwald, dann ein kleines Feld, immer wieder auch verstreut romantische Holzhäuser. In einem davon wohnt Jutta Klemmer.
2: Ich lebe im Sommer immer hier, im Winter wohne ich auf dem Festland. Ich bin hier geboren, ging zur Schule, seit 1965 lebe ich hier. Dieses Haus gehörte meinen Eltern. Damals, zu Sowjetzeiten, war die Küste praktisch geschlossen. Sie war zum Teil umzäunt. Das Militär hat kontrolliert, dass im Sand keine Spuren sind. Mein Bruder Walter ist mal über den Zaun gesprungen, wollte einfach nur schwimmen. Das Militär hat ihn geschnappt. Als Strafe musste sein Vater dort Reparaturarbeiten leisten.
0: Auch an die Insel Prangli trecken die Ostseewellen an den Strand. Ja, man lebt hier zwar sehr ruhig und abgeschieden, aber nicht hinterm Mond. Die Insel hat Strom und fließend Wasser und natürlich Internet, wie es ja in Estland üblich ist. Es gibt eine winzige Bar und einen kleinen Dorfladen und da trifft man sich dann einfach mal zum Plauschen, die Insulaner. Auch Tit Wilberg kommt hierher mit seinen Freunden. Er ist ein echter Insulaner.
3: Kolm, neli, viis, kuut, ma päevi ei viitsi lugeda. Eitan ka.
0: Wenn Tit was erleben will, dann geht er ins Kulturhaus. Das wurde im Jahr 1954 gebaut. Carmen Ott ist die Managerin.
2: Als das Haus 1954 gebaut wurde, da war das ein sehr gutes Jahr für die Insel Prangli. Denn die Insel gehörte zu einer landwirtschaftlichen Produktionsgenossenschaft mit dem Namen Junggardisten. Es war ein reiches Jahr. Viele Gebäude sind damals auf Prangli gebaut worden.
0: Die meisten jungen Menschen haben längst die Insel verlassen, weil es echte Arbeit nur auf dem Festland gibt. Aber eine kleine Schule versucht, den Nachwuchs hier zu halten. Tina Pilisa ist Lehrerin in mehreren Fächern.
3: Alle Klassen in der Schule. Erste Klasse Natur und dann sechste, siebente, achte und neunte Klasse estnische Sprache und dann achte und neunte Klasse Chemie. Hier ist Wirzen Züller.
0: Ja, dieser Tag auf Prangli, der hat mich sehr beeindruckt. Es war so ein Erlebnis gewesen, dass man nicht so schnell wieder vergisst. Die Ruhe der Insel, die romantischen Strände, die Menschen, also die Insulaner, die nichts so schnell aus der Ruhe bringt. Viele erleben Estland auf einer Ostseekreuzfahrt als Teil einer Reise, die von Litauen über Lettland nach Estland, dann rüber nach Finnland und Schweden und wieder zurück nach Deutschland führt. So lauten die Stationen der Reise oft Klaipeda, Riga, Tallinn. Auf solch einer Ostseekreuzfahrt, die damals aber zum Glück auch noch nach St. Petersburg in Russland und auch nach Kaliningrad in Russland führte, sprach ich mit dem Lektor Kai Bold. Er legt in seinen Vorträgen den Fokus auf die Transformation dieser einst sowjetisch geprägten Hafenstädte. Und damit spannen wir den Bogen mal von Litauen über Lettland bis nach Estland und beginnen mit dem Landgang in Klaipeda. Und davor erklingt bei uns noch das Entchen von Tharau, denn wir starteten diesen Landgang vor dem Simon-Dach-Brunnen eben in Klaipeda.
4: Wir sind jetzt im Herzen unserer Stadt auf dem Theater. Dieses Denkmal, Simon Dach. Simon Dach, ein ostpreußischer Dichter aus dem 17. Jahrhundert, war hier bekannt, berühmt und beliebt. Er schrieb mehr als 1000 Gedichte. Ein Gedicht hatte eine ganz besondere Geschichte. Der junge Dichter wurde zur Hochzeit seines Freundes, eines Pfarrers, eingeladen. Und er verliebte sich in die Braut. Die Braut hat Anna Neander geheißen. Aber was blieb dem jungen Dichter? Er hat nur ein Gedicht geschrieben, das diese Liebe verewigte. Entchen von Tharau ist die mir gefehlt. Wir können singen.
5: 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Sie ist mein Leben, mein Gut und mein Geld. Entchen von Tharau.
4: Anna Neander, sie war aber später so die Frau von drei Pastoren und sie hat sie alle überlebt. Anna Neander von Tharau. Also dieses Gedicht hatte eine ganz besondere Geschichte und wurde später zu einem Volkslied.
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6: Schön. Für die beiden großen Städte im Baltikum, nämlich Tallinn und Riga, die ja Weltkulturerbe unter dem Schutz der UNESCO sind, gibt es natürlich ganz, ganz tolle Wege in die Stadt hinein. Die Hafenanlagen sind in der Regel nicht so weit entfernt. Für Riga empfehle ich den Gästen einen schon längeren Rundgang, weil Riga auch einen weiteren ganz großen Höhepunkt hat, nämlich den Jugendstil, den Michael Eisenstein sehr intensiv geprägt hat. Und wenn man diesen Rundweg startet, dann geht das von Anleger erstmal ein Stück entlang der Grenze von Alt- und Neustadt über die Elisabethstraße, die Albertstraße, entlang der sehr schönen Jugendstilgebäude mit den ganz tollen Fassaden. Folgt man diesem Weg dann weiter Richtung Bahnhof, dort gibt es Schottencenter wie zum Beispiel Stockmann oder aber ganz konträr dazu Richtung Düna runter, Richtung Daugavar, die Markthallen, wo sozusagen auch noch dieses Leben pulst, was man von früher kennt. Dort gehen sehr viele Einheimische kaufen und dort ist eben so ein kleiner Geheimtipp, wo nicht viele hingehen, aber wo man auch sehr schön Dinge kaufen kann, Lebensmittel, Blumen und so weiter. Wenn wir über den Tellerrand hinausschauen und das wichtige, durchaus sehr, sehr wichtige kulturelle, historische Erbe dann auch mal von einer anderen Seite betrachten, fallen uns Dinge auf wie sogenannte Lost Places, verlorene Orte. Ein gutes Beispiel dafür finden wir in Tallinn mit der Stadthalle. Das sieht heute total bedrückend und traurig aus, wenn man sich die anschaut. Das sind Orte, die eine große Bedeutung hatten und verankert sind im kollektiven kulturellen Gedächtnis, aber heute in einem Verfall begriffen sind, ja, dass es tatsächlich bedrückt und fast schon traurig macht. Das sind solche Lost Places, verlorene Orte. Der wissenschaftliche Terminus für ein ganz wichtiges Thema der Stadtentwicklung ist Waterfront, Waterfront Development oder sogar Waterfront Redevelopment. Das Ganze spielt darauf an, dass wir viele Bereiche der Städte haben, wo industrielle Anlagen und Hafenanlagen eben nicht mehr ihre alte Funktion innehaben, sondern umgewidmet werden. Wir kennen das als Urmutter der Entwicklung aus den Londoner Docklands, aus Hamburg mit Hafencity und Speicherstadt, ja sogar aus dem Ruhrgebiet mit dem Innenhafen. Das sind alles Gebiete, die sich zum Wasser hin orientieren, weil das attraktiv ist. Das Positive ist bei dieser Entwicklung der Wasserfront das Gefühl, ich bin am Wasser, es riecht frisch, es ist schön. Und auf der anderen Seite können wir alte Bauwerke und auch alte historische Substanz im Sinne des kulturellen Erbes in eine neue Nutzung überführen.
0: Aus diesen Lost Places hat sich gerade in Tallinn eine belebte und beliebte neue Hafencity entwickelt. Neben modernen Cafés und Bars, Restaurants und noblen Wohnungen gibt es hier auch ein Sauna-Iglo-Dorf und das führt dann wieder zurück ins alte Estland. Also ich schlage vor, wir nehmen mal ein Handtuch mit für die nächste Etappe. Tavi Normasti betreibt dieses Iglo-Dorf in Tallinn, das aus Saunas, Büros und auch Häusern besteht.
7: Me asume kindlasti väga erilises kohas, kuhu niisama lihtsalt sellist asja püsti panna ei saa.
8: Wir befinden uns auf dem Gebiet eines alten U-Boot-Fabriks. Das ist bestimmt etwas sehr Besonderes. Es liegt direkt an der Küste und auf dieser Fläche, wo der Iglo-Park sich befindet, hier wurden die U-Boote auch hergestellt und die sind dann eingelaufen. Aber generell dieses Gebiet hier mit den vielen Restaurants und Museen ist bestimmt die am meisten schnellst entwickelte Gebiet in ganzen Teilen.
7: Alasid oma restoranide ja muuseumite ja kõige muuga. Idee sündis siis sellest, et meie tootmisel, kes ehitab neid maju ja müüb.
8: Die Idee kam eigentlich aus der Tatsache, dass die Produktionsfirma, die diese Häuser herstellt, einen Ort braucht, wo diese Häuser dem Kunden vorgestellt werden können. Und so hat man diese Stelle hier gefunden.
7: Müüb neid maju oli vaja hakata neid ka kuskil presenteerima, näitama klientidele. Ja, selleks saigi siis loodud selline showroom. Ei saa öelda, et nad päris tüüpilised on. Nad on ikkagi oma...
8: Man kann nicht sagen, dass diese Häuser typisch Saunas sind. Dass die Saunas in Estland in verschiedenen Häusern neben dem Haupthaus sind, ist schon immer so gewesen. Aber diese Häuser hier zeichnen sich besonders durch den Style aus, durch die Qualität und durch die Zusammensetzung. Das ist, was diese auch attraktiv für den Kunden macht.
7: Meie eristume kindlasti oma sellise stiili ja sauna kvaliteediga. Meie jaoks oli tähtis, et see koht oleks vee lähedal ja võimalikult linnas.
8: Für uns war das sehr wichtig, dass wir möglichst nah am Wasser sind und auch natürlich möglichst innerhalb der Stadt. Und so haben wir diese Fläche hier für Zwischennutzung bekommen, bis dann die Immobilienentwickler hier neue Häuser bauen, wonach wir uns eine neue Stelle suchen. Aber hoffentlich wird das nicht allzu weit sein.
7: Aga kindlasti ka pärast seda leiame meie mõne uue koha Tallinnas. Me rendime kõiki asju välja eraldi, aga saab ka kombineerida, et tavaliselt tullaksegi...
8: Alles, was wir hier haben, wir vermieten auch natürlich separat. Man kann das natürlich auch kombinieren. Du kannst hier herkommen und die Sauna mieten, mit Freunden einen schönen Abend hier zu verbringen oder mit einem Partner oder alleine auch hier die Nacht zu verbringen, in den Unterkünften oder mit dem Kollektiv hier ein Meeting oder einen Arbeitstag zu verbringen, wonach man auch ja natürlich die Möglichkeit hat, in die Sauna zu gehen.
7: Väga erinevad eluks vajalikud asjad saab kasutada eraldi, aga saab kasutada ka nii-öelda kombineerituna.
9: Täna õhtul sauna vihtlema.
0: Ja, wenn die Esten so richtig ins Schwitzen gekommen sind, dann singen sie vor Freude in ihren Saunas. Über eine Treppe kann man aus der Sauna im Winter in die eiskalte Ostsee absteigen, um sich zwischen den schweißtreibenden Saunagängen abzukühlen und abzuhärten. Am Ende dieser Tour erleben wir eine Zeitreise der Fotografie. Dazu besuchen wir das moderne, stylische Fotomuseum Fotografiska in Tallinn. Es will Fotografie, Kunst und eine offene Denkweise verbinden. Klingt etwas abgehoben, wir lassen uns das gleich mal von meinem Namensvetter Alex Erist erklären. Er sagt, das Haus sieht sich auch als Schwester des großen Museums in Stockholm. Der junge Guide passt in dieses Haus, er ist stylisch gekleidet und spricht wie die allermeisten jungen Esten ein hervorragendes Englisch.
10: Fotografiska was first started in 2010 by two Swedish brothers, Jan and Bert Broman.
0: Fotografiska wurde im Jahr 2010 von zwei Brüdern aus Schweden gegründet, Jan und Bert Broman. Sie schufen einen Ort, an dem man morgens seinen Kaffee trinken kann, an dem man abends ins Restaurant gehen kann und tagsüber kann man Weltklasse-Fotografien ansehen.
10: And throughout daytime you can enjoy world-class photography. And now what differentiates Fotografiska from museums and galleries is that usually if you go to a museum or a gallery.
0: Ja, was den Unterschied der Fotografiska zu Museen und Galerien ausmacht, normalerweise sieht man ja in Museen oder Galerien viele weiße Wände, weiße Decken, helle Lichter. Und das rückt den Fokus weg von der Kunst. Und Kunst wurde ja immer in einem Kontext geschaffen. Wenn man aber Kunst aus dem Kontext entnimmt, wie eben in diesen großen weißen Räumen, dann stirbt Kunst.
10: Because this is where art goes to die. And so what Fotografiska tries to do.
0: Fotografiska versucht, so viel wie möglich von diesem Kontext zurückzugeben. Wir beleuchten jedes Foto individuell. Wir nutzen Musik, Dekoration, alles Nötige, was die Künstler brauchen, um ihr Kunstwerk so stark wie möglich zu beleben. Wir haben hier auch keine Dauerausstellung. Alle Monate wechseln die Ausstellungen in unseren Räumen. Also innerhalb eines Jahres gibt es hier 12 bis 16 verschiedene Ausstellungen.
10: Also, you're free to take photos here, you're free to take videos, you're free to.
0: Die Besucher können hier fotografieren, Videos aufnehmen, alles in den sozialen Medien posten. Es gibt keine Vorschriften, keine Begrenzungen. Und so sagen uns viele Künstler, dass sie hier ihre Arbeit am besten präsentieren können.
10: In Fotografiska, it's like their best way to show their work. For this reason, Fotografiska is not just for somebody who's very artsy, but it's also very easy to access.
0: Daher ist Fotografiska nicht nur etwas für Kunstfreaks. Wir bieten ein niedrigschwelliges Angebot. Auch wer das alles locker sieht, sich nicht so für Kunst interessiert, ist hier willkommen und auch richtig. Zum Beispiel, als wir im Jahr 2019 eröffneten in Tallinn, hatten wir in den ersten drei Monaten mehr Besucher als die größten Museen Estlands innerhalb eines Jahres. Menschen, die nie ein Museum oder eine Galerie besuchen würden, die fühlen sich hier wohl, fühlen sich hier frei. Sie müssen sich keine Gedanken darüber machen, wie sie sich hier bewegen, was sie anfassen können oder nicht, ob sie sprechen können oder nicht. Sie fühlen sich hier sehr bequem.
10: I don't know how to behave, I don't know where to touch, can I talk, can I not talk, and so they feel comfortable here.
0: Übrigens, auf der Außenterrasse dieses Museums hat man ein super Fotomotiv auf das historische Tallinn. Allein schon deswegen lohnt sich ein Besuch hier bei Fotografiska. Wir haben ja viel über Estland gehört in dieser Radioreise, aber die estnische Sprache bleibt für die allermeisten von uns wohl ein Buch mit 7 Siegeln. Versuchen wir doch mal am Ende wenigstens ein paar Buchstaben. Gemeinsam mit Lili im estnischen Nationalmuseum von Tartu an einer Sprachorgel und mit musikalischer Unterstützung der Gruppe Unstakat.
9: Lona Venemal, Kaugeldonis, Deppides.
0: Am Ende unseres Rundgangs sind wir noch an einer estnischen Sprachorgel.
11: Jetzt können wir estnische Vokalen zuhören, worauf die Esten sehr stolz sind. Wir haben so eine ganz besondere Buchstabe, so eine Vokal Ö.
0: Ja. Das ist also kein normales O, das ist ein O mit einer Steife oben drauf.
11: Ja,
0: Ö, sagt ihr.
11: Ja, Ö, sagen wir. Oder Ü. Und so weiter haben wir alle diese Vokalen.
0: Das O ist sicher auch.
11: Ja, ist auch.
0: O ist bekannt. Und das Ü sprecht ja auch wie wir aus. Ja. Man muss hier mit dem Fuß drauf treten. Esten können auch richtig fröhlich, rhythmisch singen und tanzen. Hier in Tallinn verlängern wir den Estland-Urlaub gerne mit zwei weiteren Radioreisen. Die eine führt an den Beginn unserer Sendung zurück nach Tartu, da geht es um die europäische Kulturhauptstadt. Und die andere Radioreise stellt neben Tallinn die Insel Prangli vor. Auf einer Ostseekreuzfahrt legen wir übrigens auch in Tallinn an. www.radioreise.de mit allen Podcasts sowie den Bildern und Texten auch zu dieser Zeitreise durch Estland. www.radioreise.de und überall da, wo man auch in Estland bei bestem Internet gute Podcasts finden kann. Ich grüße den Radioreisekosmos. Goodbye, ciao, au revoir, adios, ilakvan, shalom. Und in Estland sagen die Esten einfach hyvasti und die Russen risvidanje.
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0: Dankeschön, thank you, спасибо. Bleiben Sie schön reisefreudig, meine Damen und Herren, denn es gibt noch mindestens 1000 Orte in dieser Welt zu entdecken. In diesem Sinn, wie immer.

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